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1: Schwerin. Anlässlich einer Landtagsdebatte betonte Sozialministerin Stefanie Drese die große Bedeutung von Unterstützungsleistungen für sogenannte Care-Leaver, also für junge Menschen, die einen Teil ihres Lebens in öffentlichen Erziehungseinrichtungen verbracht haben. Wer in Pflegefamilien, Wohngruppen oder anderen stationären Einrichtungen aufwächst, steht beim Übergang ins Erwachsenenleben oft vor besonderen Herausforderungen. Deshalb hat die Stärkung ihrer Rechte durch das Kinder- und Jugendstärkungsgesetz des Bundes ein wichtiger Schritt, sagte die Ministerin. Mit dieser Gesetzesänderung aus dem Jahr 2021 hat sich die Grundeinstellung von einer abschlussorientierten hin zu einer übergangsorientierten Kinder- und Jugendhilfe verschoben. Ein Sinneswandel, den ich sehr unterstütze, so die Ministerin weiter. Seither werden junge Care-Leaver verbindlich in der Phase des Überganges durch die örtlichen Jugendhilfeträger begleitet und unterstützt, etwa durch eigene Beratungsangebote, die Nachbetreuung oder sogenannte Coming-Back-Optionen, mit denen Hilfsangebote bei Bedarf auch noch bis zum Alter von 27 Jahren wieder neu aufgenommen werden können. Trotzdem fehlen bislang bundesweit noch belastbare Daten über die konkrete Lebenssituation von Care-Leavern und darüber, welche Unterstützungsangebote besonders wirksam sind. Umso wichtiger ist es, dass das Bundesfamilienministerium inzwischen eine umfassende Langzeitstudie auf den Weg gebracht hat, erklärte Drese. Die Untersuchung, durchgeführt von einem Forschungsverbund, erfasst bis 2030 systematisch die Teilhabechancen junger Menschen, unter anderem in den Bereichen Wohnen, Ausbildung, Arbeit, soziale Beziehungen und Gesundheit. Mecklenburg-Vorpommern ist über Jugendämter und Einrichtungsträger ebenfalls an dieser Studie beteiligt. Diese Ergebnisse werden uns dabei helfen, Unterstützungsangebote künftig noch gezielter auszurichten und bestehende Bedarfe noch besser zu erkennen. Klar ist aber schon heute, junge Menschen brauchen auch nach dem Ende einer Jugendhilfemaßnahme verlässliche Ansprechpartner und stabile Strukturen, betonte die Ministerin. Sie verwies in diesem Zusammenhang auch auf die bereits geschaffene Ombudsstelle in Neubrandenburg, die junge Menschen und Familien bei Konflikten mit öffentlichen oder freien Trägern der Jugendhilfe berät und unterstützt. Im dortigen Vereinsbeirat sind auch selbst zwei Care-Leaver vertreten. Zudem wurde mit dem Kinderschutzstrukturgesetz die Beteiligung selbstorganisierter Zusammenschlüsse in Jugendhilfeausschüssen auf landes- und kommunaler Ebene gestärkt. Unser Ziel ist es, Care-Leavern verlässliche Perspektiven zu eröffnen. Viele von ihnen haben bereits in frühen Jahren enorme Herausforderungen bewältigt und zeigen jeden Tag große Stärke und Eigenverantwortung. Sie verdienen dieselben Chancen, dieselbe Sicherheit und denselben Rückhalt wie andere junge Erwachsene auch. Deshalb wollen wir sie dabei unterstützen, ihren eigenen Weg erfolgreich zu gehen, sagte Drese abschließend.
2: Schwerin. Bildungsministerin Simone Oldenburg hat im Landtag die Pläne zur Neuausrichtung der Inklusionsstrategie in Mecklenburg-Vorpommern vorgestellt. Landesregierung, Landkreise, Kommunen und Bildungspartner hatten sich in einem breiten Austausch zuvor auf die Eckpunkte verständigt.
1: Unser Anspruch ist es, das Bildungssystem für alle Schülerinnen und Schüler zu stärken, die Zahl der Jugendlichen mit einem anerkannten Schulabschluss zu erhöhen und ihnen bessere Wege in Ausbildung und Beruf zu ermöglichen, sagte Oldenburg. Die Inklusionsstrategie sieht Angebote für leistungsschwächere, aber auch leistungsstarke Schülerinnen und Schüler vor. Ziel ist es, die Förderschulen mit dem Förderschwerpunkt Lernen bis zum Jahr 2035 mit anderen Schularten zu verbinden. Entgegen der bisherigen Planung schaffen wir die Möglichkeit für eine organisatorische Verbindung mit anderen Schularten und unterstützen insbesondere die Entwicklung von Schulzentren. Wesentlich ist hierbei die Garantie, dass Schülerinnen und Schüler mit dem Förderschwerpunkt Lernen auch über das Jahr 2035 hinaus in eigenständigen Klassen lernen können. Sie werden nicht in andere Klassen integriert. Geschützte Lernräume ermöglichen individuelle Förderung, so die Bildungsministerin weiter. Das Wunsch- und Wahlrecht der Eltern bleibt erhalten. Eltern können weiterhin entscheiden, ob ihre Kinder mit sonderpädagogischem Förderbedarf gemeinsam mit Schülerinnen und Schülern ohne Förderbedarf in einer Klasse lernen oder ob sie eine eigenständige Förderschulklasse besuchen, erläuterte Oldenburg. Des Weiteren stärken wir die Förderschulen inhaltlich durch eine Neuausrichtung der Stundentafel, um mehr Schülerinnen und Schülern den Übergang in die berufliche Bildung zu erleichtern und ihnen den Erwerb des ersten anerkannten Schulabschlusses der Berufsreife zu ermöglichen. Im Fokus der Reform stehen insbesondere die Berufsorientierung und ein starker Praxisbezug. Wir führen an den Förderschulen Lernen in den Jahrgangsstufen 5 bis 8 das Fach Handwerk ein. In der Jahrgangsstufe 9 wird ein wöchentlicher Praxislerntag die Berufsorientierung stärken, sagte die Ministerin. Auch die Unterstützung von Kindern und Jugendlichen mit dem Förderschwerpunkt emotionale und soziale Entwicklung soll ausgebaut werden. Flexible Lerngruppen sind ein besonders wirkungsvoller Ansatz auf dem Weg zu einem besseren Bildungssystem. Durch intensive Unterstützung von multiprofessionellen Teams werden die Schülerinnen und Schüler frühzeitig aufgefangen. Ziel ist es, eine dauerhafte Verfestigung von Lern- und Verhaltensproblemen zu verhindern und eine erfolgreiche Reintegration in den Regelunterricht zu ermöglichen. Darüber hinaus will das Land die Schulwerkstätten an weiterführenden, allgemeinbildenden Schulen schrittweise auf die Jahrgangsstufen 8 und 9 erweitern. Hier können Schülerinnen und Schüler mit dem Förderschwerpunkt emotionale und soziale Entwicklung individuell begleitet werden, um den ersten anerkannten Schulabschluss zu erreichen. Dadurch werden in der Folge insgesamt auch die Regelklassen in der abschlussbezogenen Arbeit entlastet. Mit dem neuen Unterrichtsangebot Lebenspraxis setzt die Landesregierung außerdem auf eine stärkere Vorbereitung junger Menschen auf den Alltag. Das Unterrichtsangebot richtet sich mit konkreten Projekten an Schülerinnen und Schüler in den Jahrgangsstufen 1 bis 4 und verfolgt das Ziel, Basiswissen zu vermitteln, das für die Bewältigung des Alltags unerlässlich ist. So die Ministerin. In der Debatte unterstrich Bildungsministerin Simone Oldenburg auch, dass Inklusion immer alle Kinder und Jugendlichen im Blick haben müsse. Dazu gehöre ausdrücklich auch die Förderung leistungsstarker Schülerinnen und Schüler. Neben dem Ausbau begabungsfördernder Netzwerke an Grundschulen, Gesamtschulen und Gymnasien verwies Oldenburg auf bestehende Schwerpunktangebote. An den Spezialgymnasien erfolgt die Förderung in den Schwerpunkten Hochbegabung, Musik und Sport. Darüber hinaus gibt es unsere Profilschulen mit den Schwerpunkten humanistische Bildung, Niederdeutsch und MINT. Schwerin. Der Landtag debattierte kürzlich über die Geburtshilfe als elementaren Schwerpunktbereich der medizinischen Versorgung. Gesundheitsministerin Stefanie Drese betonte, dass es dabei vor allem um die Frage gehe, wie es gelingen kann, die Versorgung von Schwangeren, Gebärenden, Müttern, Neugeborenen und jungen Familien langfristig für Mecklenburg-Vorpommern flächendeckend und in hoher Qualität zu erhalten und auszubauen. Die Herausforderungen für unser dünn besiedeltes Flächenland sind groß. Das wird vor allem mit Blick auf die rapide sinkende Geburtenzahl und die damit verbunden geringer werdenden Geburten für die Geburtskliniken offensichtlich. Mindestens genauso groß wie die Herausforderungen sind aber auch unsere Aktivitäten im Land und als Landesregierung auf Bundesebene für eine gute und zukunftsfeste Geburtshilfe und Pädiatrie in Mecklenburg-Vorpommern, betonte Drese. Die Ministerin verwies dabei zunächst auf das Zielbild 2030 für die Geburtshilfe und Pädiatrie in Mecklenburg-Vorpommern der Gesundheitskommission. Darin haben Expertinnen und Experten aus allen Bereichen der Gesundheitsversorgung die Grundlage für die künftige Gestaltung der Kindermedizin und Geburtshilfe in unserem Land und Pädiatrie geschaffen. Sie hat Maßnahmen festgelegt, die die verschiedenen Akteure im Gesundheitswesen, Maßnahmen zur Sicherung der Versorgungsstrukturen in den kommenden Jahren umsetzen sollen, verdeutlichte Drese. Wir haben uns darüber hinaus im Rahmen der Krankenhausreform beim Bund dafür eingesetzt, dass die Krankenhausversorgung patientengerecht und grundsätzlich wohnortnah in bedarfsgerechten Abstufungen erfolgt, so die Ministerin. Die Landesregierung habe erreicht, dass im Zuge der Krankenhausreform die Besonderheiten Mecklenburg-Vorpommerns bei der konkreten Ausgestaltung der Versorgungsstrukturen berücksichtigt und Ausnahmeregelungen zur Sicherstellung der flächendeckenden Versorgung verankert wurden, betonte die Ministerin. Drese wies auch darauf hin, dass in Mecklenburg-Vorpommern alle Krankenhausleistungen so geplant werden, dass sie in angemessener Zeit erreichbar sind. Um eine bedarfsgerechte Versorgung sowie eine angemessene Erreichbarkeit in der Krankenhausversorgung zu gewährleisten, entwickeln wir im kommenden Landeskrankenhausplan ein System der gestuften Versorgung, so die Ministerin. Sie ging zum Abschluss auf die Notwendigkeit ein, überdies neue Wege in der Patientenversorgung durch die Förderung einer sektorenübergreifenden Versorgung zu gehen. Dabei sollten wir uns auf tragfähige neue Lösungen konzentrieren, um werdenden Müttern die notwendige Sicherheit zu bieten. Dies gelingt durch eine stabile Netzwerkstruktur, bei der niedergelassene Frauenärzte, freiberufliche Hebammen sowie im Rahmen der Notfallversorgung der Rettungsdienst über die Besonderheiten Kenntnis haben und gemeinsame Strategien entwickeln, so Drese. Ausdrücklich hob die Ministerin dabei hebammengeleitete Kreissäle als eine Möglichkeit des Geburtsortes hervor. Diese werden ausdrücklich von der Landesregierung unterstützt und sind auch im Zielbild für Geburtshilfe und Pädiatrie als Handlungsempfehlung festgehalten, sagte Drese abschließend im Landtag. Greifswald. Die Kapaunenstraße in der Greifswalder Innenstadt ist länger gesperrt als ursprünglich geplant. Nach derzeitigen Planungen gilt die Vollsperrung noch bis zum 14. Juni. Ab dem 15. Juni erfolgt die Sperrung der Friedrich-Löffler-Straße zwischen Wollweber-Straße und Kapaunenstraße. Der Grund sind Bauarbeiten der Stadtwerke im Bereich des Westends. In den nächsten Wochen kommt es deshalb immer wieder zu zeitweisen Vollsperrungen und Einschränkungen im Straßenverkehr. Betroffen sind Abschnitte der Kapaunenstraße sowie der Friedrich-Löffler-Straße zwischen Rotgerber-Straße und Wollweber-Straße. Um die angespannte Parkplatzsituation möglichst wenig zu belasten, werden die Arbeiten zeitlich versetzt und in mehreren Abschnitten durchgeführt. Dadurch bleiben Parkflächen für Anwohnerinnen und Anwohner jeweils vor oder hinter dem aktuellen Baufeld weiterhin nutzbar.
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Servus, grüß dich und hallo oder moin moin, wie man bei uns so schön im Norden sagt. Ich begrüße dich ganz herzlich zur Morning Show hier live aus dem Sendestudio in Bremen. 2 Stunden Musik, ein bisschen Information und auch, ja, Neues aus unserem Redaktionsstudio. Für euch geht's hier los mit John Party mit California Sunrise.

Wahrscheinlich merkt ihr es musikalisch. Ich bin voll in Sommerstimmung und ach, es ist auch so geiles Wetter heute. Ach, ich könnte grillen, aber erstmal muss ich noch eine Runde arbeiten und dann bringe ich mir von der Arbeit lecker Grillfleisch mit. Für euch geht's weiter mit Man at Work, Don Under und Tony Esposito, Kalimba de Luna.

manche Lieder gibt es seit ewigen Tagen, also genau genommen seit 45 Jahren gibt es den Song Skandal im Sperrbezirk. Und ja, die Stadt Erlangen hat verboten, auf Volksfesten diesen Song zu spielen, weil er sexistisch und frauenfeindlich ist. Sind wir mal ehrlich, jeder weiß, welche Dienste Rosi anbietet, und es ist auch kein Geheimnis, dass es das auch in anderen Städten gibt. Ich finde andere Songs viel dramatischer, zum Beispiel hier Heino mit Blaublüte Enzian. Da singt er so schön: In der dritten Hütte habe ich sie geküsst, keiner weiß, was dann geschehen ist. Ja, keiner hat von dieser Frau jemals wieder was gehört. Ich hoffe, ihr ist nichts Schlimmes passiert. Man weiß ja bei Heino nicht so ganz genau. Für euch jetzt hier im Player, ja, wir retten Rosi. Für euch die Spider-Murphy-Gang, Skandal im Sperrbezirk. Und hinterher kommt der Marius Müller-Westernhagen. Und der kümmert sich ganz intensiv um die Margarete.

jetzt schon 10%. Also wenn man das nicht Nobel nennt. Ich habe meine Ausgaben. Die Rolex ist kaputt, ich brauche einen neuen Daimler-Benz. Ja, ja, Margarete, das kostet alles. Ich muss einen neuen Anzug von Cerutti haben. Und mit Werner will ich nächste Woche nach Florenz. Dann muss ich unbedingt mal hin.

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1: Tja, mit den richtigen Getränken kann man sich fast wie auf einer Insel fühlen. Für euch hier im Programm jetzt ein paar Getränketipps.
2: 30 Grad und mehr. Da muss dringend Erfrischung her. Neben Wasser lieben die Deutschen aber auch Getränke mit Geschmack.
3: Am allerliebsten Eistee, Pfirsich, ganz wichtig. Und am besten frisch aus dem Kühlschrank mit noch ein paar Eiswürfeln drin.
4: Ein kühles Bier ist auch nicht schlecht.
5: Ich trinke am liebsten so richtig schön frisch sprudelndes, klares Wasser.
6: Ich mag am liebsten Saftschorlen, Zitrone. Am liebsten, wenn die auch aus dem Kühlschrank kommen. Papa sagt immer, die ohne Zucker.
7: Also wenn es warm ist, so richtig schön mal im Garten sitzen nachmittags und einen schönen Energy-Drink trinken mit ganz viel Eiswürfeln. Ja, meine Frau trinkt immer so ein richtig kaltes Ginger Ale.
2: Abwechslung gehört für viele von uns beim Trinken dazu. Laut Umfrage greift fast die Hälfte der Deutschen gelegentlich zu Softdrinks, Fruchtschollen, Limonaden und Co. Das Problem an der Sache, um alle Geschmäcker unter einen Hut zu kriegen, bräuchte man einen halben Getränkemarkt im Keller.
3: Wir trinken sehr gerne Saftschollen. Das Problem ist nur, dass verschiedene Sorten gerne getrunken werden und dann, wenn man die mit Wasser mixt und jeder seine Packung öffnet, dann bleibt halt sehr viel stehen und dann werden die halt schlecht.
7: Also wir feiern jetzt natürlich auch die Weltmeisterschaft ganz groß und ja, machen die eine oder andere Gartenparty und dann brauchst du für jeden ja schon 3, 4, 5 verschiedene Flaschen, weil jeder hat ja so seinen eigenen Geschmack.
8: Und doof fände ich halt auch das ganze Leergut hinterher. Hätte ich auch keine Lust drauf.
9: Mein größtes Problem wäre, dass ich dafür gar keinen Platz hätte.
10: Ist für meinen Papa immer voll die Schlepperei beim Einkaufen.
2: Bei diesen unterschiedlichen Vorlieben braucht es nicht nur viele unterschiedliche Getränke, sondern auch Stauraum. Dabei kann man sich seinen eigenen Getränkemarkt ganz einfach zu Hause einrichten und so viele Lieblingssommergetränke selbst mixen, erklärt Tim Günther von SodaStream.
11: Das geht ganz einfach mit einem unserer Wassersprudler und den vielfältigen Drinkmixsorten. So kann man sich zu Hause immer genau die Getränke frisch mixen, auf die man gerade Lust hat. Von Cola oder Limo bis hin zu Eistee, Energydrinks oder Fruchtschollen ist alles dabei, mit oder ohne Zucker. Mit einer Flasche unserer Drinkmixes lassen sich dabei bis zu 9 Liter Lieblingsgetränke zubereiten. Gerade im Sommer, wenn Freunde oder Familie zu Besuch sind, ist das super praktisch. Und man spart sich eben auch das Schleppen und Lagern von Getränkekisten und Sixpacks.
1: Natürlich braucht man nicht nur SodaStream, man kann diese Mixflaschen auch ganz einfach mit Wasser von zu Hause oder eben mit Mineralwasser mischen. So mache ich das zum Beispiel. Weiter geht's für euch mit Phil Collins, Two Hearts und hinterher.

Im Programm hatten wir ja, wenn es nach der Stadtverwaltung von Erlangen geht, einen frauenfeindlichen Song Skandal im Sperrbezirk. Aber im Zuge der Gleichberechtigung, finde ich, muss man auch einfach mal bereit sein, männerfeindliche Songs zu spielen. Und da gibt es auch zwei. Da gibt es nämlich Gabi Baginski, Männer verstehen nur, was sie wollen. Das ist, ja, ich sag mal noch, relativ harmlos. Aber der nächste Song von Christina Bach, Männer sind doch schließlich zu vergnügen. Na, das finde ich schon sehr verwerflich. Der Mann als Lustobjekt.

Dann hätten wir das jetzt auch geklärt. Weiter geht's für euch mit Status Quo und dem Anniversary Vault. Und da können wir nochmal so richtig schön einen abhotten.

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1: Nach den nächsten beiden Songs sind wir dann auch schon in Stunde 2.

Mit einem großen Feuerwerk sind wir in der zweiten Stunde gelandet. Hier vor euch war das Joe Cocker mit Fire Up und Bruce Springsteen mit den Glory Days. Italien hat ja mehr zu bieten als Grappa und lecker Gelati. Zum Beispiel diese beiden Interpreten hier, Gino Dal Nero und Giovanni Zarella.

Weiter geht's für euch mit einer Country-Band, die so leicht mexikanischen Einschlag hat, nämlich die Mavericks. Im Augenblick suchen sie ja so ein bisschen nach ihrer Identität, nachdem im letzten Jahr ihr Leadsänger verstorben ist. Aber wir lassen uns überraschen, was da kommt. Für euch ein etwas älterer Titel, Summertime, When I'm With You, und hinterher die Texas Tornadoes mit dem Titel Little Bit Is Better Than Nada. Und das kennt ihr vielleicht auch in Deutsch, wer weiß.

Mit den nächsten beiden Hits, da rocken wir so richtig die Hütte für euch im Player. Gotthard mit Sweet Little Rock'n'Roller und ZZ Top mit Can't Stop Rockin'.

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1: Ich werde ja immer wieder gefragt, was wir so in der Morningshow-Redaktion die ganze Woche über machen. Ich möchte es einfach kurz überschreiben mit dem Titel: Wir freuen uns an unserem neuen Kollegen. Und hier so eine Szene aus dem Büroalltag, dann wisst ihr, wovon ich spreche.
2: Hallo Leute, mein Name ist Bruce Willis und ich habe den härtesten Job der Welt, nämlich Ihren.
3: Morgen, Bruce.
2: Ja, Mann. Gottverdammten Morgen, Hans-Jürgen.
3: Bruce, was guckst denn du so sauer?
2: Hör zu, Mann. Ich muss diesen Geschäftsbericht in doppelter Ausführung abliefern. Aber wo zum Teufel finde ich da draußen einen zweiten, der genauso ist wie dieser?
3: Bruce, leg ihn einfach auf den Kopierer.
2: Und du glaubst, die Informationen sind bei ihm sicher?
3: Bruce, tu mir einen Gefallen und drück einfach den Kopierknopf, ja?
2: Hey, Hans-Jürgen, sieh mal hier. Jetzt sitzen wir wirklich in der Scheiße. Die Kopien sind leer. Die ganzen Daten sind verschwunden.
3: Ach so, ja. Du hast die Blätter falsch eingelegt. Die müssen mit dem Gesicht nach unten.
2: Okay, ihr Arschlöcher. Gesicht nach unten und keine Bewegung. Verdammt, ein Lichtblitz. Alle in Deckung!
3: Ja, Bruce, der kopiert halt jetzt.
2: Und noch einer. Und noch einer. Heilige Scheiße. Dieser verfluchte Kopierer heizt uns ziemlich ein.
3: Ja, ein bisschen warm wird er. Aber er ist ja jetzt auch fertig. Ach, und die Kopien liegen unten im Papierschacht.
2: Im Schacht? So eine gottverdammte Scheiße! Haltet durch, Jungs! Ich hol euch da raus.
1: Tja, Lieben, es geht einfach nichts über qualifizierte Kollegen. Ich könnte da aus meinem Berufsalltag sprechen, aber lassen wir das. Geschäftsberichte gibt's hier nicht. Für euch geht's weiter mit schicker Musik. Und zwar Rockabilly aus Deutschland, einmal Bob & B aus Augsburg und ein aufstrebendes Rockabilly-Talent aus Berlin, nämlich der Dominik Mülfs.

Habt ihr auch keinen Bock auf Hausputz? Ich kenn das gut. Mit den nächsten beiden Songs, da holen wir den Staub von euren Boxen, nämlich mit Bryan Adams, Kids Wanna Rock und AC/DC, Whole Lotta Rosie.

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Wenn jetzt noch Staub auf euren Boxen liegt, dann habt ihr eindeutig die falschen Lautsprecher gekauft. Weiter geht's für euch mit noch ein bisschen NDW-Musik. Für euch im Player der Joachim Witt mit dem Goldenen Reiter und Peter Schilling mit Major Tom.

0: Weiter geht's für euch mit ein bisschen Neo-Rockabilly der 80er und zwei schicken Covern von 60 Songs, nämlich von Showbody Woody für euch im Player Remember Then and die Rocky Sharp and the Replays mit Rama Lama Ding Ding Dong.
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Tja, Lieben, das war schon wieder fast die Morning Show. 2 Stunden sind schon fast wieder um. Ich bedanke mich A, ganz lieb fürs Lauschen und wünsche euch B noch einen wunderschönen Tag. In diesem Sinne, bis nächstes Mal auf diesem Kanal. Tschüss.

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1: Schwerin. Anlässlich einer Landtagsdebatte betonte Sozialministerin Stefanie Dreser die große Bedeutung von Unterstützungsleistungen für sogenannte Care-Leaver, also für junge Menschen, die einen Teil ihres Lebens in öffentlichen Erziehungseinrichtungen verbracht haben. Wer in Pflegefamilien, Wohngruppen oder anderen stationären Einrichtungen aufwächst, steht beim Übergang ins Erwachsenenleben oft vor besonderen Herausforderungen. Deshalb hat die Stärkung ihrer Rechte durch das Kinder- und Jugendstärkungsgesetz des Bundes ein wichtiger Schritt, sagte die Ministerin. Mit dieser Gesetzesänderung aus dem Jahr 2021 hat sich die Grundeinstellung von einer abschlussorientierten hin zu einer übergangsorientierten Kinder- und Jugendhilfe verschoben. Ein Sinneswandel, den ich sehr unterstütze, so die Ministerin weiter. Seither werden junge Care-Leaver verbindlich in der Phase des Überganges durch die örtlichen Jugendhilfeträger begleitet und unterstützt, etwa durch eigene Beratungsangebote, die Nachbetreuung oder sogenannte Coming-Back-Optionen, mit denen Hilfsangebote bei Bedarf auch noch bis zum Alter von 27 Jahren wieder neu aufgenommen werden können. Trotzdem fehlen bislang bundesweit noch belastbare Daten über die konkrete Lebenssituation von Care-Leavern und darüber, welche Unterstützungsangebote besonders wirksam sind. Umso wichtiger ist es, dass das Bundesfamilienministerium inzwischen eine umfassende Langzeitstudie auf den Weg gebracht hat, erklärte Drese. Die Untersuchung, durchgeführt von einem Forschungsverbund, erfasst bis 2030 systematisch die Teilhabechancen junger Menschen, unter anderem in den Bereichen Wohnen, Ausbildung, Arbeit, soziale Beziehungen und Gesundheit. Mecklenburg-Vorpommern ist über Jugendämter und Einrichtungsträger ebenfalls an dieser Studie beteiligt. Diese Ergebnisse werden uns dabei helfen, Unterstützungsangebote künftig noch gezielter auszurichten und bestehende Bedarfe noch besser zu erkennen. Klar ist aber schon heute, junge Menschen brauchen auch nach dem Ende einer Jugendhilfemaßnahme verlässliche Ansprechpartner und stabile Strukturen, betonte die Ministerin. Sie verwies in diesem Zusammenhang auch auf die bereits geschaffene Ombudsstelle in Neubrandenburg, die junge Menschen und Familien bei Konflikten mit öffentlichen oder freien Trägern der Jugendhilfe berät und unterstützt. Im dortigen Vereinsbeirat sind auch selbst zwei Care-Leaver vertreten. Zudem wurde mit dem Kinderschutzstrukturgesetz die Beteiligung selbstorganisierter Zusammenschlüsse in Jugendhilfeausschüssen auf Landes- und kommunaler Ebene gestärkt. Unser Ziel ist es, Care-Leavern verlässliche Perspektiven zu eröffnen. Viele von ihnen haben bereits in frühen Jahren enorme Herausforderungen bewältigt und zeigen jeden Tag große Stärke und Eigenverantwortung. Sie verdienen dieselben Chancen, dieselbe Sicherheit und denselben Rückhalt wie andere junge Erwachsene auch. Deshalb wollen wir sie dabei unterstützen, ihren eigenen Weg erfolgreich zu gehen, sagte Drese abschließend.
2: Schwerin. Bildungsministerin Simone Oldenburg hat im Landtag die Pläne zur Neuausrichtung der Inklusionsstrategie in Mecklenburg-Vorpommern vorgestellt. Landesregierung, Landkreise, Kommunen und Bildungspartner hatten sich in einem breiten Austausch zuvor auf die Eckpunkte verständigt. Unser Anspruch ist es, das Bildungssystem für alle Schülerinnen und Schüler zu stärken,
1: die Zahl der Jugendlichen mit einem anerkannten Schulabschluss zu erhöhen und ihnen bessere Wege in Ausbildung und Beruf zu ermöglichen, sagte Oldenburg. Die Inklusionsstrategie sieht Angebote für leistungsschwächere, aber auch leistungsstarke Schülerinnen und Schüler vor. Ziel ist es, die Förderschulen mit dem Förderschwerpunkt Lernen bis zum Jahr 2035 mit anderen Schularten zu verbinden. Entgegen der bisherigen Planung schaffen wir die Möglichkeit für eine organisatorische Verbindung mit anderen Schularten und unterstützen insbesondere die Entwicklung von Schulzentren. Wesentlich ist hierbei die Garantie, dass Schülerinnen und Schüler mit dem Förderschwerpunkt Lernen auch über das Jahr 2035 hinaus in eigenständigen Klassen lernen können. Sie werden nicht in andere Klassen integriert. Geschützte Lernräume ermöglichen individuelle Förderung, so die Bildungsministerin weiter. Das Wunsch- und Wahlrecht der Eltern bleibt erhalten. Eltern können weiterhin entscheiden, ob ihre Kinder mit sonderpädagogischem Förderbedarf gemeinsam mit Schülerinnen und Schülern ohne Förderbedarf in einer Klasse lernen oder ob sie eine eigenständige Förderschulklasse besuchen, erläuterte Oldenburg. Des Weiteren stärken wir die Förderschulen inhaltlich durch eine Neuausrichtung der Stundentafel, um mehr Schülerinnen und Schülern den Übergang in die berufliche Bildung zu erleichtern und ihnen den Erwerb des ersten anerkannten Schulabschlusses der Berufsreife zu ermöglichen. Im Fokus der Reform stehen insbesondere die Berufsorientierung und ein starker Praxisbezug. Wir führen an den Förderschulen Lernen in den Jahrgangsstufen 5 bis 8 das Fach Handwerk ein. In der Jahrgangsstufe 9 wird ein wöchentlicher Praxislerntag die Berufsorientierung stärken, sagte die Ministerin. Auch die Unterstützung von Kindern und Jugendlichen mit dem Förderschwerpunkt emotionale und soziale Entwicklung soll ausgebaut werden. Flexible Lerngruppen sind ein besonders wirkungsvoller Ansatz auf dem Weg zu einem besseren Bildungssystem. Durch intensive Unterstützung von multiprofessionellen Teams werden die Schülerinnen und Schüler frühzeitig aufgefangen. Ziel ist es, eine dauerhafte Verfestigung von Lern- und Verhaltensproblemen zu verhindern und eine erfolgreiche Reintegration in den Regelunterricht zu ermöglichen. Darüber hinaus will das Land die Schulwerkstätten an weiterführenden, allgemeinbildenden Schulen schrittweise auf die Jahrgangsstufen 8 und 9 erweitern. Hier können Schülerinnen und Schüler mit dem Förderschwerpunkt emotionale und soziale Entwicklung individuell begleitet werden, um den ersten anerkannten Schulabschluss zu erreichen. Dadurch werden in der Folge insgesamt auch die Regelklassen in der abschlussbezogenen Arbeit entlastet. Mit dem neuen Unterrichtsangebot Lebenspraxis setzt die Landesregierung außerdem auf eine stärkere Vorbereitung junger Menschen auf den Alltag. Das Unterrichtsangebot richtet sich mit konkreten Projekten an Schülerinnen und Schüler in den Jahrgangsstufen 1 bis 4 und verfolgt das Ziel, Basiswissen zu vermitteln, das für die Bewältigung des Alltags unerlässlich ist. So die Ministerin. In der Debatte unterstrich Bildungsministerin Simone Oldenburg auch, dass Inklusion immer alle Kinder und Jugendlichen im Blick haben müsse. Dazu gehöre ausdrücklich auch die Förderung leistungsstarker Schülerinnen und Schüler. Neben dem Ausbau begabungsfördernder Netzwerke an Grundschulen, Gesamtschulen und Gymnasien verwies Oldenburg auf bestehende Schwerpunktangebote. An den Spezialgymnasien erfolgt die Förderung in den Schwerpunkten Hochbegabung, Musik und Sport. Darüber hinaus gibt es unsere Profilschulen mit den Schwerpunkten humanistische Bildung, Niederdeutsch und MINT. Schwerin. Der Landtag debattierte kürzlich über die Geburtshilfe als elementaren Schwerpunktbereich der medizinischen Versorgung. Gesundheitsministerin Stefanie Drese betonte, dass es dabei vor allem um die Frage gehe, wie es gelingen kann, die Versorgung von Schwangeren, Gebärenden, Müttern, Neugeborenen und jungen Familien langfristig für Mecklenburg-Vorpommern flächendeckend und in hoher Qualität zu erhalten und auszubauen. Die Herausforderungen für unser dünn besiedeltes Flächenland sind groß. Das wird vor allem mit Blick auf die rapide sinkende Geburtenzahl und die damit verbunden geringer werdenden Geburten für die Geburtskliniken offensichtlich. Mindestens genauso groß wie die Herausforderungen sind aber auch unsere Aktivitäten im Land und als Landesregierung auf Bundesebene für eine gute und zukunftsfeste Geburtshilfe und Pädiatrie in Mecklenburg-Vorpommern, betonte Drese. Die Ministerin verwies dabei zunächst auf das Zielbild 2030 für die Geburtshilfe und Pädiatrie in Mecklenburg-Vorpommern der Gesundheitskommission. Darin haben Expertinnen und Experten aus allen Bereichen der Gesundheitsversorgung die Grundlage für die künftige Gestaltung der Kindermedizin und Geburtshilfe in unserem Land und Pädiatrie geschaffen. Sie hat Maßnahmen festgelegt, die die verschiedenen Akteure im Gesundheitswesen, Maßnahmen zur Sicherung der Versorgungsstrukturen in den kommenden Jahren umsetzen sollen, verdeutlichte Drese. Wir haben uns darüber hinaus im Rahmen der Krankenhausreform beim Bund dafür eingesetzt, dass die Krankenhausversorgung patientengerecht und grundsätzlich wohnortnah in bedarfsgerechten Abstufungen erfolgt, so die Ministerin. Die Landesregierung habe erreicht, dass im Zuge der Krankenhausreform die Besonderheiten Mecklenburg-Vorpommerns bei der konkreten Ausgestaltung der Versorgungsstrukturen berücksichtigt und Ausnahmeregelungen zur Sicherstellung der flächendeckenden Versorgung verankert wurden, betonte die Ministerin. Drese wies auch darauf hin, dass in Mecklenburg-Vorpommern alle Krankenhausleistungen so geplant werden, dass sie in angemessener Zeit erreichbar sind. Um eine bedarfsgerechte Versorgung sowie eine angemessene Erreichbarkeit in der Krankenhausversorgung zu gewährleisten, entwickeln wir im kommenden Landeskrankenhausplan ein System der gestuften Versorgung, so die Ministerin. Sie ging zum Abschluss auf die Notwendigkeit ein, überdies neue Wege in der Patientenversorgung durch die Förderung einer sektorenübergreifenden Versorgung zu gehen. Dabei sollten wir uns auf tragfähige neue Lösungen konzentrieren, um werdenden Müttern die notwendige Sicherheit zu bieten. Dies gelingt durch eine stabile Netzwerkstruktur, bei der niedergelassene Frauenärzte, freiberufliche Hebammen sowie im Rahmen der Notfallversorgung der Rettungsdienst über die Besonderheiten Kenntnis haben und gemeinsame Strategien entwickeln, so Drese. Ausdrücklich hob die Ministerin dabei hebammengeleitete Kreissäle als eine Möglichkeit des Geburtsortes hervor. Diese werden ausdrücklich von der Landesregierung unterstützt und sind auch im Zielbild für Geburtshilfe und Pädiatrie als Handlungsempfehlung festgehalten, sagte Drese abschließend im Landtag. Greifswald. Die Kapaunenstraße in der Greifswalder Innenstadt ist länger gesperrt als ursprünglich geplant. Nach derzeitigen Planungen gilt die Vollsperrung noch bis zum 14. Juni. Ab dem 15. Juni erfolgt die Sperrung der Friedrich-Löffler-Straße zwischen Wollweberstraße und Kapaunenstraße. Der Grund sind Bauarbeiten der Stadtwerke im Bereich des Westends. In den nächsten Wochen kommt es deshalb immer wieder zu zeitweisen Vollsperrungen und Einschränkungen im Straßenverkehr. Betroffen sind Abschnitte der Kapaunenstraße sowie der Friedrich-Löffler-Straße zwischen Rotgerberstraße und Wollweberstraße. Um die angespannte Parkplatzsituation möglichst wenig zu belasten, werden die Arbeiten zeitlich versetzt und in mehreren Abschnitten durchgeführt. Dadurch bleiben Parkflächen für Anwohnerinnen und Anwohner jeweils vor oder hinter dem aktuellen Baufeld weiterhin nutzbar.
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Hallo und herzlich willkommen zu einer brandneuen Ausgabe von The Heart of Country, unserem gemeinsamen Start ins Wochenende hier bei Country Road 58 Hall of Music, SVR Hanse Radio und SAT Zentrale Retro. Mein Name ist Thomas Mant. Ich freue mich, dass wir wieder miteinander ins Wochenende starten. Naja, mein Lieblingsthema, das Wetter ist ja noch nicht so dolle, aber naja, das kriegen wir schon noch hin. Wollen wir losstarten mit Winona? Das ist die Tochter von den Judds. Winona mit zusammen mit Naomi. Hier ist sie. Und sie sagt, tell me why. Sag mir, warum.

Winona Judd bei The Heart of Country und sie fragt oder sagt, tell me why, sag mir bitte warum. Ja, sag mir bitte warum, es ist, warum ist das schon wieder so kalt draußen? Also ich hab's ja letzte Woche schon versucht, den Sommer musikalisch irgendwie reinzulocken, aber irgendwie, mein Lieblingsthema, das Wetter, ich weiß es nicht. Machen wir lieber wieder Musik und reden von was Schönerem und lassen uns was Schöneres auf die Ohren geben. Wie wär's mit Kid Rock? Blue Jeans and a Rosary hätte ich im Angebot. Davor habe ich noch Buddy Jewel mit Help Pour Out the Rain. Und das alles hier bei The Heart of Country, unserem gemeinsamen Start ins Wochenende. Ich bin Thomas Mandt. Servus und hier ist er, der Buddy.

heart of country. I could not ask for more. Schöne Nummer, das gefällt mir gut. Auch gefällt mir, dass Musikwünsche nach und nach hier bei mir eintrudeln. thomasradioshow@gmail.com. Da können noch mehr Musikwünsche kommen. Oder ihr ruft an 0911 610 40 90 3. Die Telefonnummer zu mir ins Studio 0911 610 40 90 3. Die sortiere ich hier alle schön ein und im Laufe der Sendung spielen wir die dann. Was spielen wir jetzt? A Cowboy and a Dancer, Tracy Byrd. Und davor habe ich Joe Nichols dabei und der singt uns eins vom Joe's Place.

Gleich habe ich eingepackt James Johnston mit Do You Play Any Country? Ja, mache ich. Spiele ich Country. Kein Problem. Dann habe ich eine ganz tolle Aufnahme von Jolene von Dolly Parton. Das ist live in Glastonbury in England. Und dieser Song, Jolene, das war die zweite Nummer 1 für Dolly Parton, die sie jemals gehabt hat. Ja, also richtig schöne Nummer. Vorher habe ich jetzt einen Musikwunsch, der geht ganz weit von hier aus Deutschland und der kommt aus Südafrika, aus Pretoria, von Maria Visser. Ich hoffe, ich habe das jetzt alles richtig ausgesprochen. Wünscht sich Joan Baez, The Night They Drove Old Dixie Down. Habe ich mir auch eine Live-Cut rausgesucht.

Bitte schön, gern geschehen. Dolly Parton live aus Glastonbury in England. Ich habe mich jetzt mal ganz rasch geschwind, während der Song lief, aufgeschlaut, wie man heute so schön sagt. Glastonbury ist eine Stadt, die liegt im Südosten des Vereinigten Königreiches, ungefähr 185 Kilometer westlich der Hauptstadt London. Also wenn ihr da mal nach Glastonbury kommt, da sind immer viele tolle Konzerte. Country, Rock, Pop und einfach mal da nachschauen, was es da so gibt. Jetzt gibt's noch einen Song von Joe Nichols. Den haben wir ja vorhin schon mit einer älteren Nummer gehört, Joe's Place. Jetzt haben wir was Neueres, ist aus diesem Jahr. Und das Ding heißt Goodbyes are hard to listen to. Ja, das stimmt. Tschüss ist nicht so einfach immer oder oft. Ja, hören wir uns an. Musikwunsch vom Harry.

Ernest by the Heart of Country Deep Blue. Das könnte man mit tiefes Blau übersetzen oder mit sehr traurig oder sehr tiefe Traurigkeit. Ja, beides passt. Warum im Englischen traurig sein mit der Farbe Blau gleichgesetzt wird, das ist mir bislang noch nicht so ganz in den Verstand gekommen. Aber vielleicht kann ich das ja mal ChatGPT-en oder so. Vielleicht erfahre ich ja dann was Neues. Was Neues gibt's jetzt, eigentlich was Älteres, aber es ist gewünscht. Und zwar hat sich das der Volker in Stuttgart gewünscht, weil er sagt, das passt auch irgendwie zum Wetter. Na dann. Hier ist er, Eduard Hase, Eddie Rabbit, I Love a Rainy Night.

Christian Parker heißt der Mann, also Christian Anorak hätten wir früher gesagt. Gucci Boots. Ich weiß nicht, warum meine Frau jetzt so ein Grinsen im Gesicht hatte, als sie das Wort Gucci gehört hat. Naja, keine Ahnung. 0911 610 40 90 3. Da könnt ihr reinrufen und noch Musikwünsche loswerden oder WhatsAppen 0160 490 3223. Ich sag die WhatsApp-Line nochmal: 0160 490 3223. Schickt doch mal eine Voice-Message, das wäre doch mal was, ne? Oder ihr könnt auch einen Text reinschreiben, ist eigentlich wurscht. Hauptsache, ihr meldet euch und ihr könnt gerne dann Musikwünsche loswerden oder einfach Hallo sagen. Ich freue mich über alles, was reinkommt, und über Musikwünsche, die ich dann gerne erfülle, freue ich mich natürlich besonders. Aber wenn ihr lieber E-Mailen wollt, könnt ihr natürlich auch machen: thomasradioshow@gmail.com.

das war jetzt irgendwie eine komische Kopie von dem Song hier, klang irgendwie mono. Also ich weiß nicht, ich muss mir das nochmal anschauen hier im Computer. Also wenn das ein bisschen merkwürdig klang, macht euch nichts draus, euer Radio ist nicht kaputt am Sein oder so. Sondern das klang hier bei mir auch mono. Aber ich fand den Song schön, deswegen wollte ich den jetzt nicht früher rausnehmen. Ich bitte um Culpa, nee, wie heißt das? Mea und so, ne? Mea Culpa. Also bitte vergibt mir, wenn das jetzt nicht so toll klang. Jetzt kommt aber was, das klingt bestimmt gut. Das ist eine Single vom Herrn Jelly Roll oder Jelly Roll, so spricht man ihn ja aus. Ja, das ist jetzt, wenn man sich so einen Country-Künstler vorstellt, ne, so ne, Stiefel, vielleicht noch so eine Wildlederjacke, Flanellhemd, Cowboyhut, Gitarre, auf geht das. Ne? Bei Jelly Roll oder Roll, da sieht das anders aus. Lederjacke, Stiefel, okay, aber eher Motorradstiefel. Cowboyhut, weiß ich jetzt nicht so, wahrscheinlich eher Baseballmütze, wenn überhaupt, oder Ledermütze oder sowas. Und überall rundherum so, was man so hört, tätowiert. Also eher so, wenn man denn so anschaut, im Dunkeln vielleicht auf die andere Straßenseite gehen oder so. Entschuldigung, Jelly Roll, ist nicht böse gemeint, aber ja, also da sieht eher aus wie so ein Rocker, ne? Also so Hard Rock, Metal oder so, nicht wie Country, aber nichtsdestoweniger trotz. Macht er ganz tolle Country-Musik, vor allen Dingen Country-Balladen. Und hier ist Jelly Roll bei The Heart of Country mit Thorns.

0: 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Gleich? Gleich bin ich für ein Kaltgetränk oder sowas. Wie wär's mit Coke? Nein, ist keine Werbung, ist Ashley Coke aus dem Album Country Never Dies. Da hat sie eine richtig schöne Version von so einem Glen Campbell-Klassiker aufgenommen, Southern Nights. Vorher habe ich noch ein bisschen was Spukiges. Ja, wie wäre es denn mit Riding with Private Malone? Und die Nummer, die gibt's jetzt. 1, 2.
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1968 war wohl eines, wenn nicht das berühmteste Gefängniskonzert aller Zeiten. 1968 Live at Folsom Prison von keinem geringeren als The Man in Black, Johnny Cash. Im Jahr 1969 bzw. 70 ist er dann aufgetreten im Madison Square Garden und hat dort auch diesen Titel gesungen, Folsom Prison Blues. Und den spiele ich euch jetzt aus dieser Version eben live at Madison Square Garden. Das ist USJ, unser Samstags-Johnny.

Schöne Nummer, das gefällt mir gut. Unser Samstags-Johnny. Live at Madison Square Garden. Und apropos live, wir sind ja hier auch live bei The Heart of Country. Nix aus der Dose, zumindest meistens nicht. Und deswegen habe ich mir jetzt überlegt, ach, wisst ihr was? Das ist so schön, dieses Album Live at Madison Square Garden. Spielen wir doch einfach noch einen Titel, was denkt ihr denn? Wie wär's denn mit dem hier? A Boy Named Sue.

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1: Ja, dann haben wir das auch geklärt. Der Song wurde von einem Herrn namens Shel Silverstein geschrieben. A boy named Sue.
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1: So, jetzt ziehen wir da mal raus, sonst redet der hier noch weiter und weiter. The Heart of Country war das, nein, Quatsch, Sendung ist ja noch gar nicht rum. Oh weia, jetzt geht das schon los. Das war unser Samstags-Johnny hier bei The Heart of Country. So ist das richtig, ne? Und da haben wir aus dem Album gehört, Life at Madison Square Garden. Das gerade war A Boy Named Sue, eben von Herrn Shel Silverstein geschrieben und zur Nummer 1 gemacht von Johnny Cash. Da gibt's übrigens auch eine Mike Krüger-Version, ein Junge namens Susie. Gunther Gabriel hat sich dem Teil auch mal angenommen. Nein, spiele ich jetzt nicht, keine Angst. Müsst ihr jetzt nicht befürchten. Jetzt machen wir wieder weiter mit ein bisschen aktuelleren Dingen. George Arbuckle, Leave Montana Behind.

Gleich habe ich Musik aus Kanada rausgesucht und da gibt's Dean Brody, der singt über einen Mann ohne Frau, A Man Without a Woman. Davor habe ich einen Musikwunsch von Mari und das ist ein schöner Song und zwar von einem Künstler, der mal wegen Musik aus der Schule geflogen ist. Soll man gar nicht glauben. Der gute Ronnie Millsap war damals zu seiner Schulzeit schon musikalisch sehr interessiert und begeistert und hat auch gerne schon selbst Instrumente gespielt und gesungen. Aber in der Schule mochte man Rock und Pop und schon auch Country gar nicht, sondern da war man eher auf klassische Musik und er hat auch klassischen Gesang so ein bisschen mal angefangen, aber irgendwie hat er gedacht, nee, Rock, Pop, Country viel schöner und hat sich dann eines Nachmittags in den Übungsraum verzogen in der Schule und hat dann da Musik gemacht, die Sachen, die er mochte. Das hat den Verantwortlichen in der Schule gar nicht gefallen, haben gesagt, aufhören, du machst klassische Musik oder du darfst dich hier verabschieden. Ja, dann hat er sich halt verabschiedet. Hier ist er jetzt mit dem Musikwunsch für die Daniela. Still losing you. Und naja, Country-Musik, er hat's ja gemacht und darüber sind wir alle froh. Inzwischen ist der Mann schon über 80 Jahre, aber immer noch toll dabei. Hier ist Ronnie Millsap by the Heart of Country. Ich bin Thomas Mann. Schön, dass ihr da seid.

einen Computer im Studio haben, der alles weiß. Ich habe mal gerade den befragt und der hat mir gesagt, am 16. Januar 1943 geboren, somit nach Adam Riese und Eva Zwerg ist der Mann 83 Jahre alt, der gute Ronnie Millsap. Ihr seid eingeschaltet bei The Heart of Country und da gibt's jetzt wie versprochen die Musik aus Kanada. Man Without a Woman, hier ist Dean Brody.

Jesus, I Know Now. Brandon Lake war das bei The Heart of Country. Und wer gedacht hat, Und wer gedacht hat, das Mädel da, die da mitgesungen hat, das hört sich doch an wie Lainey Wilson. Da habt ihr richtig gedacht, das ist auch Lainey Wilson. So, jetzt kann ich hier die Knöpfe wieder hochschieben, denn gleich kommt noch eine Dame und danach kommt ein Herr. Hoffe ich, wenn er da ist, in Hannover. Ich will mal schauen, ob ich gleich raufschalten kann zum Frank. Mal sehen, was der so alles in petto hat in seiner Sendung. Aber, Beber, bevor er kommt, habe ich mir noch Robin English rausgesucht. Und die singt auch in Englisch. Und zwar singt die Mamas, don't let your cowboys grow up to be babies. Kommt euch bekannt vor, der Song? Naja, hört mal zu.

0: Über WhatsApp habe ich eine Nachricht bekommen von unserem Freund Harry. Und Harry sagt, doch, kenne ich. Ist das nicht andersrum eigentlich? Mamas, don't let your babies grow up to be cowboys. Und vom Willy, jo, hast du vollkommen recht. So, jetzt will ich mal schauen bzw. hören. Alle Knöpfe sind hier gedrückt. Das Kabel ist verlegt. Mal gucken, ob Hannover da ist. Fürth ruft Hannover. Bist du da, mein Lieber?
1: Hallo Thomas, hallo liebe Hörerinnen und Hörer, ich bin natürlich da, natürlich. Ja, schön, dass ihr alle da seid und auch gleich geht's weiter live hier aus dem Main-Studio von Country 58 mit der Country Music News International Radio Show.
0: Ach was, und was für Musik spielst du da? Country, glaube ich, ne?
1: Das ist selbstverständlich. Viele neue Songs gab's die Woche wieder. Du hattest ja heute am Anfang der Sendung einen schönen Titel von Wynonna Judd gespielt. Ja, ich habe den allerneuesten Titel, der seit gestern auf dem Markt ist, von Wynonna Judd. Kentucky.
0: Angeber.
1: Kentucky Queen heißt er nämlich. Und ich denke mal, da werden sich die Hörerinnen und Hörer drauf freuen. Das ist ein ganz toller Titel, den sie da rausgebracht hat, denn sie will ja Ende des Jahres schon wieder mal wieder ein neues Album auf den Markt bringen, die Wynonna Judd.
0: Also jede Menge neue Sachen dabei. Bei mir gab es ja heute jede Menge Klassiker und Oldies, haben sich die Hörer gewünscht. Bei dir kann man sich bestimmt auch den einen oder anderen Song wünschen. Aber was ich mir jetzt wünsche ist, ich möchte gerne wissen, hast du ein Interview? Wenn ja, mit wem? Und auf wen darf ich wieder neidisch sein?
1: Ja, natürlich habe ich auch wieder ein tolles Interview vorbereitet. Das ist der Ben Gallagher. Ben Gallagher, den hat der Christian Lamitschka im Frühjahr diesen Jahres bei der CRS-Messe in Nashville interviewt.
0: Oh Mann, ist ja gemein. Also ich muss mich unbedingt, glaube ich, mal beim Christian in den Koffer schmuggeln, dass der mich auch mal mitnimmt zu den Jungs und Mädels, dass ich da auch mal mittun kann. Ist ja richtig garstig, dass der das immer alleine macht. Aber na gut, dann wünsche ich uns allen viel Spaß bei deiner Sendung und dir natürlich eine störungsfreie solche. Und wie gesagt, was sage ich an der Stelle immer? Ich gehe jetzt dann gleich in die Küche und schaue in die Töpfe, um mal zu sehen, was es heute zum Abendbrot gibt. Und während ich das tue, höre ich dann nachher deine Sendung, wie wir alle. Frank, bis später.
1: Ja, tschüss Thomas, schöne Grüße von Hannover nach Fürth.
0: Jo, gerne. Und jetzt machen wir noch ein bisschen Oldie-Musik, habe ich mir überlegt. Und zwar, wie wäre es denn mit Galveston? Das ist auch so ein richtig schöner Klassiker vom Herrn Campbell, Glenn. Und danach gehen wir nach Oklahoma zum Okie aus Muskogee. Und das ist ja kein anderer als The Hag. Merle Haggard. Aber erst einmal hier der Glenn, der Campbell.

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13: Ja, hallo und herzlich willkommen am Samstagnachmittag hier bei uns bei Country News 58. Wir begrüßen auch die Hörerinnen und Hörer von, ja, Stadtzentrale RNI, Radio Nordsee International und natürlich auch die Hörerinnen und Hörer oben an der Ostseeküste, natürlich von SVR, Hanse Radio. Mein Name ist Frank Selmer und wir starten wieder mit vielen, vielen nagelneuen, interessanten Country-Songs.

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Schöner Titel, Alex Williams, Wake Up in Waco. Ja, was haben wir denn heute? Viele schöne neue Songs sind wieder mit dabei. Calista Clark sehe ich hier auf der Playlist stehen. Brad Paisley zusammen mit Miriam.

Randall Lambert sind mit dabei, Kenny Chesney, Midland sind auch dabei, die sind ja auch wieder seit gestern mit einem neuen Album auf dem Markt, die Jungs von Midland. Wen haben wir noch? Lukesh und Parmeli zusammen, Taylor Swift sehe ich hier, Wynonna Judd, da habe ich hier gerade mit dem Thomas drüber gesprochen, ja, die ist also auch wieder richtig gut aktiv, da kann man ein bisschen was drüber erzählen. Eric Paisley ist mit dabei, Keith Urban, John Pardy und viele, viele andere, auch bekannte Leutchen, haben die letzten Tage und so gestern wieder richtig gut zugeschlagen und neue Songs auf den Markt geschmissen. Hier geht's weiter mit Brett Tursey, Miss Independent.

0: Aaron Lewis, The Door. Und wirklich tolle Nummer, die er sich da ausgedacht hat. Kann man wirklich schön sagen. Ja, auch die Woche gab es wieder viele tolle neue Songs. Und ich habe wieder so ein paar gute Sachen für euch für heute rausgesucht. Natürlich, Jody Messina hatte ja letzte Woche ihr neues Album The Bridges auf den Markt gebracht. Und es ist ein wirklich schönes Album. Gefällt mir richtig gut. Sie gehört ja auch zu den Country Girls schon, die so ein bisschen älter sind. Mittlerweile wird ja die Country-Musik von vielen, vielen jungen, neuen Mädels überschwemmt. Aber nein, auch von den etwas Älteren kommt doch hier und da wieder mal was zum Vorschein. Jody Messina, Bridges Album, toll gemacht. 11 schöne Songs sind drauf. Ich habe hier mal den Main-Titel für heute mit rausgesucht. Jody Messina, Some Bridges.
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Caden Welles, Meet You in the Morning, auch eine wirklich schöne Nummer. Calista Clark ist auch schon mal wieder mit einem neuen Song dabei. Den letzten Song hatte sie rausgebracht, das muss so Ende Februar, Anfang März diesen Jahres gewesen sein. Da war der Titel nämlich Funny. Jetzt hat sie einen neuen Titel seit gestern auf dem Markt und der heißt Salt. Hier ist sie, Calista Clark.

Blake Whittenberry getting by auch eine niegelnagelneue Nummer. Hunt Pumpkin, Pipkin, ja, die Truppe kenne ich ja so auch noch nicht und der neue Titel, oder ich denke mal, ist wohl einer der ersten Titel von der Truppe, Couldn't Be Us heißt der Titel und ich denke mal, haben sie ganz gut gemacht.

Tja, guck mal an. Hans Pipkin heißt der Bengel. Der ist erst 17 Jahre alt. Ja, kommt aus Henderson in Tennessee. Und er ist für seine vielseitige Musik, Pop, Country, R&B bekannt und hat auf Bühnen wie dem New Yorker Apollo Theater sowie bei The Voice performt und ist auf Social Media Plattformen sehr, sehr erfolgreich. Ja, guck mal an, so bei TikTok ist er so auch richtig gut zu sagen mit 100.000 Followern und hat über Millionen an Likes mittlerweile. Ja, der Junge scheint gut was drauf zu haben. Warten wir mal ab, was da in Zukunft noch von ihm kommt. Wir werden das Ganze mal so ein bisschen beobachten. So, Brad Paisley ist auch wieder mal mit einem neuen Song da und nicht alleine. Er hat sich dazu noch eine Unterstützung zugeholt, nämlich die Miranda Lambert. Ja, Someone Else's Arms heißt ihr neuer Titel, der seit gestern auf dem Markt ist.

David G. Under Me, Over Him. Der nächste Künstler, ja, guck mal ihn an. Der hat 10 Jahre lang in der Rock- und Metal-Szene in Kanada mitgelebt und dann hat er offenbar die Liebe zur Country-Musik erkannt und seitdem macht er Country. Er heißt Bren Redneck. Wirklich cooler Typ, kommt aus Montreal in Kanada und sein aktueller Titel heißt Homesick Heart.

Na, guck mal einen. Ja, vom Rocker zum Countryman Brent Redneck. Kenny Chesney hat auch schon wieder mal einen neuen Song auf den Markt gebracht gestern, nämlich der heißt Carry On. Und danach gucken wir mal, was für ein Interview wir für euch haben.

0: So wird wieder Zeit für unser Interviewpartner. Wir haben wieder einen tollen Kollegen wieder mal rangekriegt ans Mikrofon, nämlich den Ben Gallagher. Wirklich toller Typ und das Interview wurde im Frühjahr gemacht. Da war nämlich der Christian Lamitschka bei der CRS, diese Radiomesse in Nashville. Da fährt er jedes Jahr für uns hin und holt sich dann viele, viele Country-Künstlerinnen und Country-Künstler vors Mikrofon und fragt denen mal so ein bisschen ein Loch im Bauch. Und das macht er wirklich richtig gut. So, bevor wir den Ben Gallagher mal mit dem Interview starten, wollen wir uns mal einen schönen Song von ihm schon mal anhören.
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Chris Houseman, Cowman. Nicht Cowboy, nein, Cowman. So, wir gucken mal. Die Jungs von Midland haben ja am gestrigen Freitag auch schon wieder ein neues Album auf den Markt gebracht mit dem Namen Stages. Tolle Nummer. Nummern sind da drauf und ein Titel aus diesem Album haben sie auch gestern schon wieder als Single veröffentlicht, nämlich Vaquero. Vaquero ist also die spanische Wort für, ja, Cowboy, ja, oder Kuhhirte, besser gesagt. Also, ja, man kann also beides benutzen. Soweit, ja, man lernt auch Spanisch hier bei uns bei Country Road 58. Vaquero, Midland, hier sind die Jungs.

Delta Sweet, Smooth Running, dolle Nummer, ja, richtig was Lautes mal. Ja, Lokesh und Parmeli, die haben auch zusammen gestern einen wundervollen, schönen Song auf den Markt gebracht. Der heißt nämlich Let the Country Music Play. Ja, das machen wir natürlich hier bei Country Road 58. 24 Stunden, 7 Tage die Woche. In bester Qualität, nämlich in 320 Kilobit MP3 und so. Das klingt bei uns über unseren neuen Icecast-Server richtig gut. Das klingt nämlich fast schon wie Wave, wenn man sich das mal hier zurückhört über eine richtig große Anlage. Klingt das wirklich richtig wundervoll. Schön auseinanderklamüsert und wirklich, man hört jedes Instrument raus, der Country-Musik, so wie es sein soll, wie es sich auch die Ohren eigentlich anhören sollten. Lokesh, Parmeli, Let the Country Music Play. Hier sind die Jungs.

Ja, irgendwie kommt mir die Melodie aber irgendwie so ein bisschen geklaut vor. Ja, irgendwas mit Pina Colada habe ich nämlich auch gerade im Hinterkopf gehabt. Sollte ich muss mal gucken, die nächsten Tage, wo dieser Titel im Original nämlich herstammt. So, Taylor Swift habe ich auf dem Plattenteller liegen und Taylor Swift wurde ja vor ein paar Tagen als jüngste Frau in der Hall of Fame der Songschreiber aufgenommen. Das war wirklich eine richtig coole Ehrung für Taylor Swift, denn sie ist ja erst 36 Jahre alt und dann schon zu den Top-Leuten gehören, die also Songs schreiben und dann in die Hall of Fame aufgenommen werden. Das ist schon eine richtige Nummer. Also sie hat sich also auch wirklich richtig sehr gut unter Tränen sogar bei den ganzen Leuten und auch bei ihrer Familie bedankt, die sie schon seit Anfang an richtig unterstützt haben. Auch ihr Verlobter, der Travis Kelce, der Footballmann, war mit dabei und ja, wirklich toll gemachte Überreichung und ich finde das großartig und sie hat sich also auch in den letzten Wochen mehrfach über die neuen Künstlerinnen in Sachen Country-Musik wirklich sehr, sehr gut ausgedrückt, muss ich sagen. Also auch über Ella Langley, die ja momentan das Maß aller Dinge bedeutet, auch über die hat sie wirklich richtig gute Worte gehabt. Sie hat gesagt, wenn das Mädel sich nicht verheizen lässt und alles so weiter richtig macht wie bisher, steht ihr also wirklich eine richtig große, lange Karriere bevor. Und sie wird sich freuen, auch mal mit ihr vielleicht mal einen Song aufzunehmen oder mehrere sogar. Das ist doch schon mal eine echte Ansage. Taylor Swift, ja, sie hatte die ganzen letzten Jahre so ein bisschen mehr im Pop-Bereich Fuß gefasst, aber sie will auch zurück in die Country-Musik kommen, hat sie jetzt mittlerweile schon mehrfach erwähnt. Sie hat doch schon wieder einen neuen Song gemacht und der geht schon wieder Richtung Country. I knew it, I knew you. Hier ist er.

Ja, die gute Taylor Swift. So, nein, da habe ich noch wieder jemand auf dem Plattenteller liegen, die wir auch alle kennen. Wir kennen sie eigentlich als Duett, The Judds, Wynonna, die Tochter und Naomi. Ja, die beiden waren ja wirklich richtig top damals. Seit 1983 waren die beiden zusammen am Start. 2022 war ja leider ihre Mama Naomi verstorben und Wynonna war die Zeit lang doch so ein bisschen weg vom Fenster. Sie war doch in ein Loch gefallen, muss man wirklich dazu mal sagen. Und ja, sie war ja nicht nur ihre Mama, sie war ihre Gesangskollegin, sie war ihre beste Freundin. Und ja, da braucht man doch ein bisschen Zeit. Jetzt ist aber die Wynonna Judd wieder zurück. Wynonna heißt sie jetzt nur noch. Und sie wird jetzt im Spätherbst wird sie ein neues Album auf den Markt bringen. Und sie hat schon mal gestern am Freitag einen nagelneuen Song auf den Markt gebracht. Der heißt nämlich Kentucky Queen. Und auch das Video, was sie dazu schon fertig gemacht hat, muss ich sagen, boah, Knaller, wirklich toll gemacht. Also so, wie man halt eine Judd kennen muss, nicht? Wynonna, Kentucky Queen, hier ist sie. Also ich finde, das Ding ist toll gemacht.

Eric Paisley, What I Like, ja, was er mag. Ja, was ich mag, ist auch gute Country-Musik natürlich. Die war ja mit hier ringsrum. Ja, 24 Stunden, 7 Tage die Woche bei Country 58 natürlich für euch zur Verfügung stehen und laufen lassen. So, wir machen mal einen Blick in die Charts, die Billboard Country Single Charts. Yo, Riley Green, der freut sich natürlich ein Loch in die Mütze, denn er ist mit seinem Titel Think As You Drunk, ist er nämlich diese Woche von 0 auf Platz 24 nach oben durchgestartet und ja, der freut sich wirklich, weil er nämlich noch in einem Titel, nämlich noch etwas weiter oben auch nochmal steht. Riley Green, der hat ja mit Ella Langley einen schönen Titel gemacht und muss ich sagen, mehrere schöne Titel schon gemacht und finde ich es auch gut. Ist ein toller Künstler, der Riley Green. Gefällt mir außerordentlich gut, was er so als Country-Musik uns verkauft. Finde ich klasse. Hier ist er, Platz 24 diese Woche. Von 0 auf 24, Think As You Drunk, Riley Green.

Stern, der Riley Green. Guck mal an, ist er mit zwei Titeln in den Billboard Single Charts. Ja, in Sachen Country-Musik. Stella Lefty, sie ist ja mittlerweile mit ihrem Titel Boston immer noch auf Platz 4. Und mit ihrem zweiten Titel Something to Lose war sie ja letzte Woche auf Platz 24 eingestiegen und ist diese Woche schon auf Platz 23 schon wieder ein hochgerutscht. Den Titel hat sie ja zusammen mit Vincent Mason gemacht. Hier ist sie, Stella Lefty, Vincent Mason, Something to Lose.

Neo, schöner Titel, nicht? Stella Lefty und Vincent Mason, Something to Lose. So, im Mittelfeld hat sich nicht so viel verändert, das hält sich alles gut im Rahmen, also da braucht man nicht weiter groß eingehen. Aber wir gucken mal, wir sind schon mittlerweile schon wieder hochgerutscht und gucken mal, was denn über den 10. Platz rausgeht. Da hätten wir zum Beispiel die Ella Langley mit Loving Life Again weiterhin auf Platz 8, das ist also so geblieben. Luke Combs, Sleepless in the Hotel Room, ist ein Platz nach unten gerutscht, von 6 auf die 7. Be By You von Luke Combs hat wieder einen Platz nach oben gemacht, von 7 letzte Woche auf die 6. Er war auch schon mal auf Platz 2. Ist aber schon verdammt lange her, bevor Ella Langley zugeschlagen hatte. Ja, Luke Combs, Be By You, hier ist er. Platz 6 in den Billboard Hot Country Single Charts.

eine schöne Nummer vom Lou Comes Be By You. Wirklich großartiger Song und das ganze Album vom Lou Comes, das ist wirklich auch toll gemacht. The Way I Am heißt das Album nämlich. So, kommen wir mal zur Nummer 1. Muss man eigentlich gar nicht viel zu sagen, doch muss man was zu sagen. Ella Langley holt sich den Rekord in den Billboard Hot Country Song Charts. Choosing Texas verbringt seine 28. Woche auf Platz 1 der Liste und so lange wie noch kein anderer Hit einer Country-Künstlerin. Ja, guck mal an. Damit übertrifft sie sogar Gabby Barrett's I Hope. Von 20 bis 2021 war dieser Titel ja lange Zeit mit dabei. Hat aber, ja, nicht mehr hingehauen. Jetzt ist Ella Langley da wirklich führend. Und der Hit von Ella Langley, Choosing Texas, verzeichnete laut Luminate in einer Woche, also 7 Tage, vom 29. Mai bis zum 4. Juni diesen Jahres, insgesamt, festhalten jetzt, 27 Millionen offizielle Streams. Jetzt kommt es noch dicker. 48,9 Millionen Radiohörer und innerhalb dieser 7 Tage nochmal 8.000 verkaufte Downloads. Boah, das Mädchen ist wirklich momentan das Maß aller Dinge. Man kann es sich wirklich nicht mehr aus dem Kopf reden. Es ist tatsächlich so. Das Mädel legt hier eine Karriere hin. Das ist wirklich furios. Also ich finde das großartig. Hier ist er auch. Ich kann es nicht lassen. Choosing Texas ist wirklich momentan einer der schönsten, tollsten Country-Titel.

Tja, nicht zu glauben. Seit 28 Wochen Platz 1 in den Billboard Hot Country Single Charts. Keith Urban hat auch schon wieder einen neuen Song Gitterman zusammen mit John Mayer auf den Markt gebracht. Ja, denn Keith Urban hat auch gestern am Freitag sein neuestes Album Flow State auf den Markt gebracht. Und ja, da werden wir nächste Woche mal drüber schnacken. Und auch John Pardi hat gestern ein neues Album auf den Markt gebracht, nämlich California Sunrise. Und zwar die 10. Jubiläumsedition. Ja, der Junge ist also auch schon seit über 10 Jahren mit dabei. Die beiden habe ich jetzt am Start. Keith Urban und John Mayer mit Gitterman. Und gleich hinten dran kommt nämlich ein John Pardi Drinking and Dancing. Oh, wunderbar.

0: John Party, Drinking and Dancing. So, wir gucken nochmal schnell in die Billboard Country Album Charts. Da hat sich also diese Woche nichts getan, also alles geblieben, wie es ist, denn es gab zwar viele neue Alben, aber die haben alle nicht die Verkaufszahlen generieren können, um gleich in die Billboard Country Top 25, Billboard Country ja, Albumcharts hochzurutschen. Also alles so geblieben, wie es ist. Auf der 1 weiter in Ella Langley mit Dandelion. Auf Platz 2, 3 und 4 ist Morgan Wallen mit seinen drei Alben. Und auf der 5 steht noch Luke Combs, auch weiterhin mit The Way I Am. Auf der 6 Ella Langley mit Hangover und so weiter und so weiter. Also es hat sich also wirklich nicht groß was getan. Das ist also momentan alles so geblieben, wie es auch letzte Woche war. Hier und da wurde mal einen Platz getauscht. Mehr aber eigentlich auch nicht. Mehr ist da eigentlich gar nicht so viel so zu sagen. Also läuft also alles ganz gut. Passt also auch ganz gut noch. Viele Mädels sind dabei, auch in den Albumcharts. Finde ich schon mal großartig. Das war früher eigentlich gar nicht so. So, ihr Lieben, das war schon wieder für heute. Das war die Country Music News International Radio Show. Ich verabschiede mich, wünsche allen anderen Leutchen und Sendern noch weiterhin viel Erfolg. Auf mal Richtung, ja, Satzzentrale RNI Radio Nordsee international. Dann also sage ich auch Tschüss zu den Freunden und Kollegen von SVR Hanseradio. Und hier bei uns bei Country Road 58 geht es gleich weiter mit Hermann the German, Hermann Lammersmeier aus unserem Emsland-Studio. Leute, macht's gut, schönes Wochenende, lasst euch gut gehen. Tschüss, bye bye. Keep it country, sagt Frank the Hammer, the old man on the radio.
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Dienstagabend Music Just for Fun live. Ich sag mal einen wunderschönen guten Abend an alle zugeschalteten Stationen, an alle Hörer, die schon am Lauschen sind. Und ich grüße die, alle die, die gegrüßt werden wollen.

was soll ich sagen? So schnell ist eine Woche schon wieder um. Aber es geht ja immer verdammt schnell. Jedenfalls, wenn man nicht damit rechnet. Was haben wir die nächsten zwei Stunden im Programm? Ich würde mal sagen, wir bleiben die erste halbe Stunde mal so ein bisschen aktueller. Gehen dann so ein bisschen in die 80er und enden mit den 90ern. Oder andersrum, lassen wir uns einfach überraschen. An alle, die jetzt gerade Feierabend haben, sag ich mal, selbst schuld, genießt es endlich. Heute Abend wieder live dabei, schöne Grüße ins Illertal und tschüss.

Wer mich noch nicht kennt, den stelle ich mich noch mal kurz vor. Aus der Nähe von Hamburg, aus Winsen an der Luhe, sagt einen wunderschönen guten Abend, der Heiko. Genau, das ist der, bei dem immer kommt, das Böse kommt in den Chat, wenn er erscheint. Richtig.

0: Ja, ich lese gerade in der Gruppe, das Böse startet in 3, 2, 1. Ja. Dann sag mal, schönen guten Abend nach Ansbach.
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0: Gut, der sollte noch gar nicht kommen. Wir fangen an mit zwei schönen Remixen. Das eine hier ist bekannt im Original aus den 80ern von Aneka. Hier ist es gecovert von Zoe.

0: wurden die 80er mal so ein bisschen entstaubt. War ein bisschen aufgepeppt. Oder wie soll man dazu sagen? Musik von Zoe. Japanese Boy, das Original, selbstredend. Anika. Aus, ich glaube, Großbritannien, Wales, Schottland. Irgendwo kam sie her da hinten. Oder kommt sie noch her? Wir machen weiter. Für die Glücklichen unter euch, die jetzt ein paar Verbrauchertipps hören, das ist nur für euch. Ansonsten geht's gleich weiter mit einer Neufassung von Louvre.
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0: Genau, das Original ist aus dem Jahr 78. The Trojan Horse, das trojanische Pferd. Ein 25er Remix vom Original. Hier ist Louvre.

Das Original tatsächlich selber von Louvre neu aufgepumpt. The Trojan Horse 25. Laune Musik zu Anfang des Abends und der nächste Titel kommt so ein bisschen dem Wetter nach, weil hier oben hat es heute eigentlich nur geregnet. Es war nur eklig, nur windig und ja, was soll ich sagen? Einfach nur nicht wirklich Sommer. Und damit sage ich nochmal schönen guten Abend Richtung Berlin. Hallo Tina. Weiter geht's mit Musik von Alle Farben. Aus dem Jahre 22. Auch so eine Scheibe aus dem Airplay kennt sie jeder. Franz Zimmer aus Berlin. Alle Farben. Hier ist Let It Rain Down.

Let It Rain Down. Auch wenn das heißt, lass den Regen fallen, irgendwo die Melodie macht richtig gute Laune, finde ich. Genau wie die nächste Scheibe aus dem Jahre 2018.

Fischer und Fritz featuring Mike Krämer aus dem Jahre 2018, die Polarlichter. Ganz genau, Teelichter, Romantik, ihr müsst euch Sorgen machen, ja? Aber ich glaube, Tina, die beruhigt dich schon, Sabine. Keine Angst, oder was sagst du dazu, Tina? Ich habe es mir gedacht und Sabine, ja, ich kann eigentlich nichts weiter sagen, außer was deine Mama damals gesagt hat. Was hat Mama noch gesagt? Ach ja, genau, das war's noch. Richtig.

SDP, Sido und Esther Graf. Best of 25 Jahre SDP hieß das Album damals und ja, was soll ich sagen? Mama hatte wahrscheinlich recht.

Das Original unverkannt aus dem Jahre 78. Susi Quattro und Chris Norman haben das Ding im Original aufgenommen. Und das ist eine 23er-Version, gecovert von Cyril Stumblingen. Ja, Freunde, für alle, die noch gute Laune haben, ja, bis Freitag dauert es noch ewig. Glaubt mir das.

Frequencies and Bastille. Aus dem Dezember 2023. Head down. Irgendwie ist das Airplay vom Allerfeinsten, was ich hier gerade wieder durchziehe. Don't hang your head down, head down. Aber nun, es gibt auch gleich noch anderes. Wie zum Beispiel dieses hier, Two Colors, Safri Drew und Chris de Serendi. Auch aus dem Jahre 2023, das ist Cynical.

0: Juni 2023 erschienen Safri Duo Two Colors and Christus Randy Cynical. Wir starten in die zweite Runde Verbrauchertipps und danach wird es ein bisschen älter. Wir gehen in die 80er.
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0: ...1987 war das, Musik aus Großbritannien. Samantha Fox. ...15. April 1966 ist sie in London geboren. Mein Gott, die ist älter als ich. Ich glaub's ja gar nicht. Das geht...

0: 86 wurde sie bekannt mit Touch Me. Genauso heißt die Scheibe Surrender. Januar. Quatsch. Juli 87.
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Samantha Karen Patricia Fox. 5. April, 15. April 66 in London geboren. Kurz Sam, Samantha Fox. I surrender. Der Nachfolgehit von Touch Me. Kennt auch noch jeder, garantiert. Was soll ich sagen? 4 neue Nachrichten. Okay, also tote Oma möchte ich heute nicht mehr essen. Nein, besser. Wenn ich weiß, was das ist, Grützwurst, Sauerkraut, Kartoffeln. Mit allem Einzelnen könnte ich mich vielleicht noch dran freunden, aber nicht alles zusammengematscht. Nein. Ganz egal, veröffentlicht Januar 1987. Neu aufgeblüht damals im Film The Umbrella Company. Das ist Musik von Tiffany. I think we're alone now.

Also ich bekomme hier schon wieder die wildesten Komplimente. Du bösestes Kind deiner Mutter. Ja, sorry, ich kann doch da auch nicht zu. Das ist genetisch bedingt bei mir. Ob ihr es glaubt oder nicht, aber dieser Titel, Tiffany, I Think We're Alone Now, ist eigentlich auch nur ein Cover. Das Original kommt schon aus dem August 1967. Richie Cordell hat das damals geschrieben und produziert. Und das Ding war sogar Top 10 in den USA damals. Was soll ich sagen? Ich bin 5 Sekunden zu früh fertig mit dem Reden. Ach ja, egal, das üben wir dann nach Feierabend nochmal, nicht? So ab 22 Uhr geht das weiter, denn aber nicht bei mir. American English heißt das Album, wo es damals erschienen ist. Musik von Wax. Aus dem Juli 1987. The Bridge to Your Heart.

das war noch Schulzeit damals bei mir. Wax, Bridge to Your Heart. 1987. Ein Track habe ich noch für euch, bevor es in die zweite Stunde geht. Und er müsste fast sogar ganz ausgespielt werden. Musik aus Australien, Nights in France. 1987 hieß das Album. Und von wem rede ich? Ja, besser bekannt ist es wahrscheinlich, wenn ich sagen würde, na was wohl. The Early Morning Wake-Up Call. Ganz genau, das ist Musik von Flash in the Pan. Hier ist Ayla.

wurde mir eben die Frage gestellt, Heiko, wo kriegst du eigentlich immer diese geilen alten Schinken her? Ja, ich kann nur eins sagen, ich habe ein großes Musikarchiv. Und verdammt viel Vinyl auf dem Dachboden liegen, ja. Flash in the pan!

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2: Und damit sage ich mal herzlich willkommen in der zweiten Stunde Music Just for Fun am heutigen Abend. Wir haben es kurz nach Piep. Oder die Wiederholung, jetzt ist Samstagabend, kurz nach Piep. Weiter geht's, hier sind die Cars. You might think I'm crazy.

0: You might think it's foolish. You might think I'm crazy. The Cars. Heartbeat City heißt das Album aus dem Jahre 84. Immer wieder gern gehört. Richtig geile, gute Laune-Scheibe. Ja, sind wir nicht irgendwie alle ein bisschen bekloppt, verrückt oder bescheuert? Ich weiß es nicht. Wir haben jetzt die dritte Runde Werbung und was danach kommt, ja, mit dem danach grüße ich meinen Nachbarn hier, der jetzt gerade irgendwo in einer Teams-Sitzung sitzt und da irgendwie, glaube ich, ein bisschen genervt ist. Aber ganz egal, wir starten so ein paar Verbrauchertipps und danach gibt's Musik von Jason Donovan.
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0: Ja, danke Thomas. 10 Good Reasons, 10 gute Gründe heißt das Album, 1989 war das. Das ist eigentlich die coolste Scheibe, die er in meinen Augen damals rausgebracht hat. Ich würde jetzt mal ganz böse sagen, richtig fieser Disco-Fox. Deswegen, Ding war Top 10 in Australien, Dänemark, Frankreich, Niederlanden, Schweden, Spanien und bei uns hier in Deutschland sogar noch höher platziert. Jason Donovan, Too Many Broken Hearts.

Was für Bretter aus den 80ern. Jason Donovan, Too Many Broken Hearts in der 539 Version. Und hinterher Erasure, A Little Respect. It's the broken heart that decides. Das gebrochene Herz entscheidet. The Innocence hieß das Album 88, Erasure, Andy Bell und Vince Clark. Richtig Kult. Genau wie die Scheibe hier aus dem Jahre 85. Man in Motion, das Album. Ganz genau, die Musik von John Parr. Aus dem gleichnamigen Film die Titelmelodie St. Elmo's Fire.

Wie eben schon gesagt, aus dem gleichnamigen Film St. Elmo's Fire, Musik von John Parr. 7. September 1985 war das Ding sogar eine Woche lang Platz 1 in den Billboard-Charts Top 100 in den USA, Platz 6 bei uns in Deutschland und auch im Vereinigten Königreich, also sprich in Großbritannien, ja. Und einen haben wir noch aus den 80ern, was dann kommt, lasst euch überraschen und ja, wir machen einfach mal weiter, ne? Hazel Dean nennt die gute Frau sich, Always 1988 hieß das Album und auch das Ding kennt ihr alle. Wer verlässt wen, ist die große Frage. Hazel Dean, who's leaving who?

0: Am 27. Oktober 1952 ist sie in Chelmsford in Essex in England als Hazel Poole geboren worden. Wir kennen sie natürlich alle als Hazel Dean. Und das war eines ihrer größten Hits, die sie damals in den Charts hatte. Aus dem Album Always. Who's leaving who? Wer verlässt wen? Ach ja, 80er, weg damit. Wir gehen ins Jahre 1990. Game of Love heißt das Album, wo das Ding erschienen ist. Und ich denke mal, die Melodie kennt jeder, ne? Ja, fast wie Dieter Bohlen, nur besser. Hier sind die Bad Boys Blue.
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0: Genau.

genau, das ist eines meiner Lieblingslieder aus dem Reggae-Bereich. 1992 auf dem Album Sweat erschienen. Inner Circle, hier sind die Bad Boys.

Inner Circle, Bad Boys. Eine richtig geile Scheibe, wie ich finde, was Reggae angeht. Aber was soll's? Eigentlich hatte ich gesagt, ich will noch eine Scheibe vor der Werbung machen, aber es werden zwei, weil die zweite nach der Werbung passt nicht ganz ins Konzept, aber ihr werdet verstehen, wenn ihr hört, was dann läuft. Hello, you fool, I love you. Februar 1991, Musik aus Schweden, das ist Musik von Roxette. Aus dem gleichnamigen Album, hier ist Joyride.

0: Mit dem Hint sind sie bekannt geworden, The Joyride. Roxette.
1: Februar 1991. Aus dem gleichnamigen Album Joyride, 1986 von Per Gessle und Marie Fredriksen gegründet. Marie lebt leider nicht mehr, aber ganz egal. Normal müsste ich jetzt die Werbung spielen, also habt bitte Nachsicht, falls gleich im nächsten Track was eingespielt wird, ohne dass ich das möchte, aber es passt sonst nicht ins Konzept. Wir gehen von 91 nach 96, also 5 Jahre später, im März ist das Ding erschienen. Sunny Charlotte Carlsson heißt sie mit bürgerlichen Namen, kommt aus Dänemark und ihr kennt sie garantiert besser als Wakefield. Music Just for Fun am Dienstagabend, das sind die 90er. Come on! Also ich kenne Leute, die machen sexy Eyes und wollen flirten, dann denkst du, die haben einen Schlaganfall, aber echt.

0: gute Laune Musik aus Dänemark. Sexy Eyes 1996 Wakefield. Wir starten in den letzten Werbeblock heute Abend von meiner Seite aus. Und dann werdet ihr, was danach kommt, verstehen, warum ich die Werbung nicht vorher geschalten habe.
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14 Wochen war sie in den Charts, alleine 7 Wochen davon auf der 1. Hier bei uns in Deutschland, Emilia. September 1998 aus dem gleichnamigen Album Big Big World. Und jetzt versteht ihr wahrscheinlich auch, warum ich das erst nach der Werbung gespielt habe. So, ich kenne mindestens 3 Leute, die sind um 22 Uhr dran. Ich sag mal, schöne Grüße an Else Klink nach Ansbach, an den grauen Harald von der Schnitzelfarm und an den Bernd vom Nightliner. Ihr müsst euch jetzt so langsam mal fertig machen. Ihr habt noch ganz genau 19 Minuten, dann seid ihr dran. Aber sowas von. Genauso dran ist aus dem Februar 95. 99, sorry. Razorblade Romance, Rasierkling-Romanze. Schönes Albumtitel. Hier ist Join Me, hier ist Him.

Debütscheibe aus dem Jahre 99, Him, Join Me. Ein paar Jahre vorher, ganz genau 4 Jahre vorher, kam die nächste Nummer im Februar raus. Genau, so liebe ich das. Musik von Alex Party.

Ich weiß nicht, ob er schon zuhört, aber das wäre doch eigentlich mal was für die Retro-Charts 1995, oder? Schöne Grüße an Thomas! Ich warte auf das Jahr 99, ob es da wieder eine Doppelmoderation gibt. Ich bin gespannt.

Ja, der Schnitzel Hans kann ich nicht kicken, du bist eine Prio-Hörer. Alex Party, don't give me your life. Oh, haben wir da Partys gefeiert, verdammt. Das

Italienisches Projekt 1995. Alex Party. Ich weiß gar nicht, was, ein One-Hit-Wonder oder haben sie noch mehr gemacht? Keine Ahnung. Aber wir müssen jetzt mal ein bisschen runterkommen, wenn ich so auf den Tacho gucke hier. 21 geteilt durch 49. Ach nee, Entschuldigung. 19 geteilt durch 49. Ihr hört ja die Wiederholung. Da hat sich noch ein 80er reingeschlichen. Feeling Free heißt das Album. November 89. Musik von Sydney Youngblood. Hier ist Sit and Wait.

0: 1989, Sydney Youngblood, Sit and Wait. Und bevor mir die Automatik gleich wieder dazwischen quatscht und dazwischen funkt, hauen wir die nächste Scheibe rein. 86 war das Ding aus dem gleichnamigen Album New York, Rio, Tokyo.
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0: Genau, hier ist Musik für ein Trio Rio. Schönes Ding.

Tja, ich lies gerade aus der Nachbarschaft, er ist weg. Was soll ich dazu sagen, Thomas? Da kann ich eigentlich nur zu sagen, ja. Und genau da greift die Automatik wieder voll rein. Wir sind fast am Ende der Sendung heute Abend. Ich sage schon mal danke, danke, danke fürs Buchen an die Sender und fürs Einschalten an euch Hörer. Ich freue mich tierisch. Das waren 2 Stunden Music Just for Fun. Heute Abend, Dienstag live. Und falls es jetzt Samstag ist, habt ihr die Wiederholung. Genau, 18 bis 20 Uhr, ihr wisst Bescheid. Was gibt es diese Woche noch Schönes zu hören? Morgen Abend gibt es das Bergfest, auf jeden Fall, gleiche Zeit. Donnerstagabend die gleiche Zeit aus dem Geriatriepark aus meiner Nachbarschaft mit dem Thomas Flegel, die Retro-Charts 1993. Freitagabend ab 18 Uhr, 2 oder 4 Stunden, je nachdem wie ihr bucht, die Sabine mit ihrem Wochenende. Samstagmorgen gibt's Frühprogramm mit, was war denn das? Moin Moin und was es dann noch alles gibt. Sonntagmorgen der Wachermacher. Montag die Kult 80er um 18 Uhr. 22 Uhr gibt's den Chartbreaker. Und Dienstagabend bin ich dann wahrscheinlich schon wieder da. Wie gesagt, ich sag Dankeschön fürs Zuhören, fürs Einschalten, fürs Buchen etc. pp. Eine letzte Scheibe habe ich noch, die WM, mit der ich eigentlich überhaupt nichts anfangen kann. Steht an. Ich weiß gar nicht, wann das anfängt. Ist mir auch egal. Aber aus dem August 2002 habe ich da einen Track von euch aus Großbritannien von 2 Brüdern. Right, Said Fred.

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1: Und ihr werdet es nicht fassen, was ich wieder alles mitgebracht habe für euch. Vor allem, wie immer, viel Musik.
2: Oh yeah.

habe euch rausgesucht, muss ich mal eben gucken. Was habe ich euch denn rausgesucht hier? Ach ja, richtig, genau. It's My Life. Hier ist Talk Talk natürlich in der Extended Version. Oh, yeah.

0: Tja, da war die Scheibe dann auch schon wieder zu Ende. 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
0: Tja, das eben war, wie war das eben? Ach ja, richtig, genau, Technokop, ne? Axel F., der U-Boot-Mix war das, obwohl ein U-Boot habe ich da irgendwie gar nicht gehört, ne? Das sind da die, wo man so blubbert, ne? Wo man die Fenster aufmacht und Wasser und so. Ja, ich habe euch einen schönen Leckerbissen rausgesucht, da werde ich mal eben ein, zwei Sachen zu erzählen. Produziert vom, mal gucken, ob ich das wieder verblättert hier, vom Produzententrio Perky Park, bestehend aus Arno Kammermeier, Peter Harjo und Walter Merzinger. Walter Merzinger, der hat also auch schon überall mitgemischt. Bei Mira, bei Arcos, bei Arcadia, bei Booker Shade, Kieran, Django, Fake Divine, Futura, Gilberto, Gold People, Indian Summer, Kings of Sion und so weiter. La Bomba hat auch noch mitgemacht. Ne, hat er Musik beigesteuert. Ne? Und die haben sich also die dreimal zusammengesetzt und haben einen einfallsreichen Titel produziert. Temple of Light. Da müsst ihr mal ganz genau hinhören. Da sind sehr, sehr viele feine Unterschiede zu hören. Nicht? Variationen nennt man das ja an der Musik. Und aber die sind also relativ fein. Wenn man also nicht genau hinhört, dann klingt das Ding langweilig. Nein, da hört ihr jetzt gefälligst genau hin. Hier ist also Temple of Light mit dem Titel Temple of Light.

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3: Tja, die Mega-Hits auf eure Ohren, das eben war. Temple of Light mit Temple of Light, nicht in der fast 7-Minuten-Version. Natürlich hier gehört bei Müritz Radio und bei Hanse Radio die Maxi Time. Und weil er ja immer wissen wollte, was Techno ist, ne, habe ich euch da mal einen rausgesucht von Techno Zabel, bürgerlich Thorsten Michael Walter Stenzel, hat auch schon überall mitgespielt oder sich als Alias betätigt, betätigt als Jack Daniel zum Beispiel, als Headbanger, als One Man Ahead, als keine Ahnung, Super Luncher, Suspicious, Synthetic, Sector, TCP, Unter Null und all sowas. Ich weiß nicht, ob das unbedingt sein muss, aber das, was er da als Techno-Zabel davon sich gegeben hat, das ist nämlich ganz witzig. Der erklärt euch nämlich, wie man Techno macht, ne? Wie das funktioniert und warum und überhaupt. Und ja, hört euch das doch einfach mal an. Genau.
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0: Tja, Whitney Houston, I'm Every Woman. 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
0: Genau. Der Mikey, der da morgen auch sendet um 20 Uhr, der hat vorgeschlagen, ich soll ihn hier mit in die Sendung reinholen. Ne? Der ruft mich dann an und dann quatscht er mir ständig dazwischen, hat er gesagt. Geht ja gar nicht sowas. Was reinholen schon, oder was dazwischen quatschen nicht. The Free war eine britische Rockband, die 1968 in London gegründet wurde. Die bekanntesten Hits sind All Right Now und Wishing Well aus dem Jahre 1972. All Right Now war von 1970. Ne? Paul und Simon spielten zuvor bei der Band Black Cat Bones. Und sie sahen Paul Rodgers während dieser Zeit bei Brown Sugar an, beschlossen mit ihm und auf Alexis Corners Anraten hin mit Andy Fraser eine Band zu gründen. Alexis Corner gab der Band nach dem Auftritt im Nags Head Pub von Battersea den Namen Free. Corners Wahl traf auf Zustimmung, da eine Formation von Jack Bruce, Graham Bond und Ginger Baker Free at Last hieß. Und dieser Name, den Bandnamen, der Bandname, gut, da, Moment, da, jetzt kommt es. So, jetzt aber nicht mehr. Und dieser Name den Bandmitgliedern gut gefiel. Mit ihren ersten und größten Hits All Right Now sowie dem Album Fire and Water, einer unentbehrlichen Mischung aus Blues und Provokation, schafften The Free im Frühjahr 1970 den Durchbruch. 1969 und 1970 spielten sie als eine der Hauptgruppen beim Isle of Wight Festivals. Aber interne Konflikte führten 1971 zur Auflösung der Band. Wenige Monate später rauften sich Rodgers, Fraser und Kosoff und Kirk Dorfner zusammen und landeten mit Little Bit of Love zumindest in Großbritannien einen weiteren Hit. Doch die Harmonie währte nicht lange. Fraser stieg 1972 aus. Die Band musste umbesetzt werden. Tja, so ist das immer mal wieder, ne? Ich habe euch einen Titel rausgesucht. Jetzt weiß ich gar nicht, ob das der richtige ist. Doch, ich glaube schon. Lover on the Line, ne? Hier ist The Free und los geht's.
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0: Tja, No Good, The Prodigy. Hier gehört bei Müritz Radio und Hanse Radio die Maxi-Time. Wollen wir gucken, da wollte ich mal ganz schnell was zu sagen, weil The Prodigy, Englisch das Wunder oder Wunderkind, ist eine britische Band, die Anfang der 90er Jahre Breakbeats in der elektronischen Tanzmusik populär machte. Die Band orientierte sich in der Anfangsphase an Acid House und Techno der frühen 90er und entwickelte später ihren eigenen Stil, der neue Stile wie Hardcore und Jungle mit einbezog. Ab etwa 1996 prägten The Prodigy aktuelle Sounds wie Big Beat oder Trip Hop, wobei sie Elemente des Alternative Rock und des Punk Rock mit einbauten. Ne? Ja, so kann einem das gehen, nicht? Der Gründer Liam Hallett benannte das Musikprojekt nach seinem Synthesizer, einem Moog Prodigy, also ein Moog Synthesizer, noch bevor andere Mitglieder der Band beitraten. Also Moog ist einer der ersten modularen Synthesizer und weltweit einer der ersten Synthesizer, die weltweit verbreitet waren. Ja, so viel zum Moog, ne? Hat man auch ein bisschen gehört. Ja, so sieht das aus, genau.
1: Frank, was machst du denn da?

Ja, und jetzt ganz schnell noch was zum Abgewöhnen. The Speedbird Kentucky Fried Remix von The Speed Freak. Und denkt dran, ne? Dreht eure Boxen voll.

Jetzt waren, genau, das waren eben The Speed Freak, Speed Bird, nicht? Nach The Trashman, ne? War auch damals ähnlich. Und jetzt hört ihr da auch noch wieder einen besonderen Leckerbissen, nicht? Und das ist The Sweet Love is Like Oxygen in der Rare Rock Version. Hier gehört bei Müritz Radio und Hanse Radio die Max.

Die Leo. Sehen, staunen, verstehen. Heute die Kraft des Schwachen. Wissenschaftliche Studien haben ergeben, eine Büffelherde bewegt sich nur so schnell wie der langsamste Büffel. Wenn die Herde gejagt wird, sind es die langsamsten und schwächsten Tiere am Schluss, die zuerst getötet werden. Diese natürliche Selektion dient der Herde als Ganzes, weil die Schnelligkeit und Gesundheit der Einheit erhalten oder sogar verbessert wird, durch die regelmäßige Auslese der schwächsten Mitglieder. Ganz ähnlich kann das menschliche Hirn nur so schnell arbeiten, wie die langsamsten Zellen die elektrischen Signale passieren lassen. Neueste epidemiologische Studien haben gezeigt, dass durch übermäßigen Alkoholkonsum zwar Hirnzellen abgetötet werden, dabei aber die langsamsten und schwächsten Zellen zuerst. Regelmäßiger Bierkonsum hilft also, schwache Hirnzellen zu eliminieren und macht das Hirn so zu einer immer schnelleren und effizienteren Maschine. In diesem Sinne, Prost!

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Tja, das eben waren die Venga Boys mit Up and Down and Up and Down. Ne? Venga Boys, Spanisch, Venga los, kommt, und Englisch Boys ist eine niederländische Eurodance-Band mit Ursprung in Amsterdam, die 1997 bekannt wurde und seitdem mehr als 5 Millionen Platten verkauft hat. Ja, zwei Männers und zwei Mädels, so wie das aussieht. Die Venga Boys sind ein Projekt der beiden niederländischen DJs Dansky und Del Mundo. Das eine ist Dennis van den Driessen und Del Mundo ist Wessel van Diepen. Wessel van Diepen ist ein bekannter Radio-DJ in den Niederlanden. Er hatte noch andere Projekte in Arbeit, aber 1991 landete er einen großen Hit mit James Brown Is Dead von L.A. Style. 1994 arbeitete er mit Lick featuring Kentucky zusammen und war am Song Children of the Night von Nakatomi beteiligt. Die Idee von den Venga Boys entstand, als Van Diepen von 1992 bis 1997 mit dem Schulbus quer durch Spanien tourte. Wieso ging er noch zur Schule? Im Sommer baute er sein Equipment an den verschiedenen Stränden Spaniens auf und veranstaltete illegale Strandpartys. Ja, ja. Die Partys endeten zumeist damit, dass die Guardia Civil einschreiten musste. Beide Veranstalter und die Produzenten Dansky und Del Mundo hatten 1996 und 97 Underground Party Hits. Sie produzierten ebenso das Projekt Emotion. Ja, und das ist natürlich dann so eine schöne Sache. We're Going to Ibiza, kennt ihr wahrscheinlich auch alle, wurde im März 1999 veröffentlicht und basierte auf dem Song Barbados von Typically Tropical aus dem Jahre 1975. Genau, zum Beispiel Boom Boom Boom haben sie auch gespielt. Sexy Kampfoutfit. Naja, und so weiter nicht. Gut, das waren also die Venga Boys. Wir machen weiter mit Gute Frage, und dann machen wir weiter und dann spiele ich mal den nächsten Titel, und das ist Twice as Nice mit, genau, mit The Love Inside, und los geht's hier, jawohl, ja.

0: Musikal. Urban Kuki Collective Feels Like Heaven. Und gleich hören wir 24/7, ein niederländisches Dancefloor-Duo, das Anfang der 90er Jahre Erfolg mit einigen Titeln hatte. Die Besetzung der Band änderte sich mehrmals und besteht aktuell aus dem Rapper Stacy und der Sängerin Lee N. Produzent ist Ruud van Rijn. Das Konzept der Gruppe, einen männlichen Rapper für die Strophe und eine weibliche Stimme für die Refrains zu kombinieren, wurde später dann oft kopiert. Ich habe euch rausgesucht, Greatest Hits, The Megamix, yeah! Und das Ganze hier bei Müritz Radio und Hanse Radio.
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0: Tja, ganz offensichtlich. Ottoman D-I-S-C-O. Die Version Anglaise, die Maxi-Version, 7 Minuten lang. 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

Tja, das war's dann ja wohl, ne? Ist eigentlich schade, ich fand das total gut bei euch. Aber ich muss jetzt nach Hause, mein Mate-Tee brennt an. Tschüss, Kiss, ne?

der Tüdel doch schon wieder von wegen Mate Tee brennt an. Das Bier, das wird warm.

Tja, wir sind leider schon wieder am Ende. Ich bin sowieso immer am Ende, aber nein, mit der Sendung, ne? Ich hoffe, ihr hattet wieder genauso viel Spaß beim Zuhören wie ich.

0: Wir hören uns wieder, wenn nichts dazwischen kommt. Ne? Wie immer gilt, ne? In einer Woche, Samstag. Wenn es dann um 20 Uhr wieder heißt.
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0: Morgen um 20 Uhr am Sonntag kommt wieder M wie Michael mit der Sendung zum Wochenende. Nicht vergessen einschalten, 11 Uhr, ne? Radio DRC, das Technikmagazin von und für Funkamateure. Und nicht vergessen, in die Kirche gehen, ne? Und vor allen Dingen dann nicht vergessen, eure Sünden zu beichten.

wie heißt das so schön, ein Gruß rund um die Antenne, zum Beispiel zu meinem Kumpel in Tespe und seiner Frau und seiner Tochter. Den Michi, den Bernie, den Pino. Und alle, die hier so in dem Radio stecken. Ne? Bis dann, bye bye, gutes Nächtle.

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0: Nachrichten aus Mecklenburg-Vorpommern.
1: Schwerin. Anlässlich einer Landtagsdebatte betonte Sozialministerin Stefanie Dreese die große Bedeutung von Unterstützungsleistungen für sogenannte Care-Leaver, also für junge Menschen, die einen Teil ihres Lebens in öffentlichen Erziehungseinrichtungen verbracht haben. Wer in Pflegefamilien, Wohngruppen oder anderen stationären Einrichtungen aufwächst, steht beim Übergang ins Erwachsenenleben oft vor besonderen Herausforderungen. Deshalb hat die Stärkung ihrer Rechte durch das Kinder- und Jugendstärkungsgesetz des Bundes ein wichtiger Schritt, sagte die Ministerin. Mit dieser Gesetzesänderung aus dem Jahr 2021 hat sich die Grundeinstellung von einer abschlussorientierten hin zu einer übergangsorientierten Kinder- und Jugendhilfe verschoben. Ein Sinneswandel, den ich sehr unterstütze, so die Ministerin weiter. Seither werden junge Care-Leaver verbindlich in der Phase des Überganges durch die örtlichen Jugendhilfeträger begleitet und unterstützt, etwa durch eigene Beratungsangebote, die Nachbetreuung oder sogenannte Coming-Back-Optionen, mit denen Hilfsangebote bei Bedarf auch noch bis zum Alter von 27 Jahren wieder neu aufgenommen werden können. Trotzdem fehlen bislang bundesweit noch belastbare Daten über die konkrete Lebenssituation von Care-Leavern und darüber, welche Unterstützungsangebote besonders wirksam sind. Umso wichtiger ist es, dass das Bundesfamilienministerium inzwischen eine umfassende Langzeitstudie auf den Weg gebracht hat, erklärte Dreese. Die Untersuchung, durchgeführt von einem Forschungsverbund, erfasst bis 2030 systematisch die Teilhabechancen junger Menschen, unter anderem in den Bereichen Wohnen, Ausbildung, Arbeit, soziale Beziehungen und Gesundheit. Mecklenburg-Vorpommern ist über Jugendämter und Einrichtungsträger ebenfalls an dieser Studie beteiligt. Diese Ergebnisse werden uns dabei helfen, Unterstützungsangebote künftig noch gezielter auszurichten und bestehende Bedarfe noch besser zu erkennen. Klar ist aber schon heute, junge Menschen brauchen auch nach dem Ende einer Jugendhilfemaßnahme verlässliche Ansprechpartner und stabile Strukturen, betonte die Ministerin. Sie verwies in diesem Zusammenhang auch auf die bereits geschaffene Ombudsstelle in Neubrandenburg, die junge Menschen und Familien bei Konflikten mit öffentlichen

Ausbildung und Beruf zu ermöglichen, sagte Oldenburg. Die Inklusionsstrategie sieht Angebote für leistungsschwächere, aber auch leistungsstarke Schülerinnen und Schüler vor. Ziel ist es, die Förderschulen mit dem Förderschwerpunkt Lernen bis zum Jahr 2035 mit anderen Schularten zu verbinden. Entgegen der bisherigen Planung schaffen wir die Möglichkeit für eine organisatorische Verbindung mit anderen Schularten und unterstützen insbesondere die Entwicklung von Schulzentren. Wesentlich ist hierbei die Garantie, dass Schülerinnen und Schüler mit dem Förderschwerpunkt Lernen auch über das Jahr 2035 hinaus in eigenständigen Klassen lernen können. Sie werden nicht in andere Klassen integriert. Geschützte Lernräume ermöglichen individuelle Förderung, so die Bildungsministerin weiter. Das Wunsch- und Wahlrecht der Eltern bleibt erhalten. Eltern können weiterhin entscheiden, ob ihre Kinder mit sonderpädagogischem Förderbedarf gemeinsam mit Schülerinnen und Schülern ohne Förderbedarf in einer Klasse lernen oder ob sie eine eigenständige Förderschulklasse besuchen, erläuterte Oldenburg. Des Weiteren stärken wir die Förderschulen inhaltlich durch eine Neuausrichtung der Stundentafel, um mehr Schülerinnen und Schülern den Übergang in die berufliche Bildung zu erleichtern und ihnen den Erwerb des ersten anerkannten Schulabschlusses der Berufsreife zu ermöglichen. Im Fokus der Reform stehen insbesondere die Berufsorientierung und ein starker Praxisbezug. Wir führen an den Förderschulen Lernen in den Jahrgangsstufen 5 bis 8 das Fach Handwerk ein. In der Jahrgangsstufe 9 wird ein wöchentlicher Praxislerntag die Berufsorientierung stärken, sagte die Ministerin. Auch die Unterstützung von Kindern und Jugendlichen mit dem Förderschwerpunkt emotionale und soziale Entwicklung soll ausgebaut werden. Flexible Lerngruppen sind ein besonders wirkungsvoller Ansatz auf dem Weg zu einem besseren Bildungssystem. Durch intensive Unterstützung von multiprofessionellen Teams werden die Schülerinnen und Schüler frühzeitig aufgefangen. Ziel ist es, eine dauerhafte Verfestigung von Lern- und Verhaltensproblemen zu verhindern und eine erfolgreiche Reintegration in den Regelunterricht zu ermöglichen. Darüber hinaus will das Land die Schulwerkstätten an weiterführenden, allgemeinbildenden Schulen schrittweise auf die Jahrgangsstufen 8 und 9 erweitern. Hier können Schülerinnen und Schüler mit dem Förderschwerpunkt emotionale und soziale Entwicklung individuell begleitet werden, um den ersten anerkannten Schulabschluss zu erreichen. Dadurch werden in der Folge insgesamt auch die Regelklassen in der abschlussbezogenen Arbeit entlastet. Mit dem neuen Unterrichtsangebot Lebenspraxis setzt die Landesregierung außerdem auf eine stärkere Vorbereitung junger Menschen auf den Alltag. Das Unterrichtsangebot richtet sich mit konkreten Projekten an Schülerinnen und Schüler in den Jahrgangsstufen 1 bis 4 und verfolgt das Ziel, Basiswissen zu vermitteln, das für die Bewältigung des Alltags unerlässlich ist. So die Ministerin. In der Debatte unterstrich Bildungsministerin Simone Oldenburg auch, dass Inklusion immer alle Kinder und Jugendlichen im Blick haben müsse. Dazu gehöre ausdrücklich auch die Förderung leistungsstarker Schülerinnen und Schüler. Neben dem Ausbau begabungsfördernder Netzwerke an Grundschulen, Gesamtschulen und Gymnasien verwies Oldenburg auf bestehende Schwerpunktangebote. An den Spezialgymnasien erfolgt die Förderung in den Schwerpunkten Hochbegabung, Musik und Sport. Darüber hinaus gibt es unsere Profilschulen mit den Schwerpunkten humanistische Bildung, Niederdeutsch und MINT.

0: Schwerin. Der Landtag debattierte kürzlich über die Geburtshilfe als elementaren Schwerpunktbereich der medizinischen Versorgung. Gesundheitsministerin Stefanie Drese betonte, dass es dabei vor allem um die Frage gehe, wie es gelingen kann, die Versorgung von Schwangeren, Gebärenden, Müttern, Neugeborenen und jungen Familien langfristig für Mecklenburg-Vorpommern flächendeckend und in hoher Qualität zu erhalten und auszubauen. Die Herausforderungen für unser dünn besiedeltes Flächenland sind groß. Das wird vor allem mit Blick auf die rapide sinkende Geburtenzahl und die damit verbunden geringer werdenden Geburten für die Geburtskliniken offensichtlich. Mindestens genauso groß wie die Herausforderungen sind aber auch unsere Aktivitäten im Land und als Landesregierung auf Bundesebene für eine gute und zukunftsfeste Geburtshilfe und Pädiatrie in Mecklenburg-Vorpommern, betonte Drese. Die Ministerin verwies dabei zunächst auf das Zielbild 2030 für die Geburtshilfe und Pädiatrie in Mecklenburg-Vorpommern der Gesundheitskommission. Darin haben Expertinnen und Experten aus allen Bereichen der Gesundheitsversorgung die Grundlage für die künftige Gestaltung der Kindermedizin und Geburtshilfe in unserem Land und Pädiatrie geschaffen. Sie hat Maßnahmen festgelegt, die die verschiedenen Akteure im Gesundheitswesen, Maßnahmen zur Sicherung der Versorgungsstrukturen in den kommenden Jahren umsetzen sollen, verdeutlichte Drese. Wir haben uns darüber hinaus im Rahmen der Krankenhausreform beim Bund dafür eingesetzt, dass die Krankenhausversorgung patientengerecht und grundsätzlich wohnortnah in bedarfsgerechten Abstufungen erfolgt, so die Ministerin. Die Landesregierung habe erreicht, dass im Zuge der Krankenhausreform die Besonderheiten Mecklenburg-Vorpommerns bei der konkreten Ausgestaltung der Versorgungsstrukturen berücksichtigt und Ausnahmeregelungen zur Sicherstellung der flächendeckenden Versorgung verankert wurden, betonte die Ministerin. Drese wies auch darauf hin, dass in Mecklenburg-Vorpommern alle Krankenhausleistungen so geplant werden, dass sie in angemessener Zeit erreichbar sind. Um eine bedarfsgerechte Versorgung sowie eine angemessene Erreichbarkeit in der Krankenhausversorgung zu gewährleisten, entwickeln wir im kommenden Landeskrankenhausplan ein System der gestuften Versorgung, so die Ministerin. Sie ging zum Abschluss auf die Notwendigkeit ein, überdies neue Wege in der Patientenversorgung durch die Förderung einer sektorenübergreifenden Versorgung zu gehen. Dabei sollten wir uns auf tragfähige neue Lösungen konzentrieren, um werdenden Müttern die notwendige Sicherheit zu bieten. Dies gelingt durch eine stabile Netzwerkstruktur, bei der niedergelassene Frauenärzte, freiberufliche Hebammen sowie im Rahmen der Notfallversorgung der Rettungsdienst über die Besonderheiten Kenntnis haben und gemeinsame Strategien entwickeln, so Drese. Ausdrücklich hob die Ministerin dabei hebammengeleitete Kreissäle als eine Möglichkeit des Geburtsortes hervor. Diese werden ausdrücklich von der Landesregierung unterstützt und sind auch im Zielbild für Geburtshilfe und Pädiatrie als Handlungsempfehlung festgehalten, sagte Drese abschließend im Landtag. Greifswald. Die Kapaunenstraße in der Greifswalder Innenstadt ist länger gesperrt als ursprünglich geplant. Nach derzeitigen Planungen gilt die Vollsperrung noch bis zum 14. Juni. Ab dem 15. Juni erfolgt die Sperrung der Friedrich-Löffler-Straße zwischen Wollweberstraße und Kapaunenstraße. Der Grund sind Bauarbeiten der Stadtwerke im Bereich des Westends. In den nächsten Wochen kommt es deshalb immer wieder zu zeitweisen Vollsperrungen und Einschränkungen im Straßenverkehr. Betroffen sind Abschnitte der Kapaunenstraße sowie der Friedrich-Löffler-Straße zwischen Rotgerber-Straße und Wollweber-Straße. Um die angespannte Parkplatzsituation möglichst wenig zu belasten, werden die Arbeiten zeitlich versetzt und in mehreren Abschnitten durchgeführt. Dadurch bleiben Parkflächen für Anwohnerinnen und Anwohner jeweils vor oder hinter dem aktuellen Baufeld weiterhin nutzbar.
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1: Schwerin. Anlässlich einer Landtagsdebatte betonte Sozialministerin Stefanie Dreese die große Bedeutung von Unterstützungsleistungen für sogenannte Care-Leaver, also für junge Menschen, die einen Teil ihres Lebens in öffentlichen Erziehungseinrichtungen verbracht haben. Wer in Pflegefamilien, Wohngruppen oder anderen stationären Einrichtungen aufwächst, steht beim Übergang ins Erwachsenenleben oft vor besonderen Herausforderungen. Deshalb hat die Stärkung ihrer Rechte durch das Kinder- und Jugendstärkungsgesetz des Bundes ein wichtiger Schritt, sagte die Ministerin. Mit dieser Gesetzesänderung aus dem Jahr 2021 hat sich die Grundeinstellung von einer abschlussorientierten hin zu einer übergangsorientierten Kinder- und Jugendhilfe verschoben. Ein Sinneswandel, den ich sehr unterstütze, so die Ministerin weiter. Seither werden junge Care-Leaver verbindlich in der Phase des Überganges durch die örtlichen Jugendhilfeträger begleitet und unterstützt, etwa durch eigene Beratungsangebote, die Nachbetreuung oder sogenannte Coming-Back-Optionen, mit denen Hilfsangebote bei Bedarf auch noch bis zum Alter von 27 Jahren wieder neu aufgenommen werden können. Trotzdem fehlen bislang bundesweit noch belastbare Daten über die konkrete Lebenssituation von Care-Leavern und darüber, welche Unterstützungsangebote besonders wirksam sind. Umso wichtiger ist es, dass das Bundesfamilienministerium inzwischen eine umfassende Langzeitstudie auf den Weg gebracht hat, erklärte Dreese. Die Untersuchung, durchgeführt von einem Forschungsverbund, erfasst bis 2030 systematisch die Teilhabechancen junger Menschen, unter anderem in den Bereichen Wohnen, Ausbildung, Arbeit, soziale Beziehungen und Gesundheit. Mecklenburg-Vorpommern ist über Jugendämter und Einrichtungsträger ebenfalls an dieser Studie beteiligt. Diese Ergebnisse werden uns dabei helfen, Unterstützungsangebote künftig noch gezielter auszurichten und bestehende Bedarfe noch

Zudem wurde mit dem Kinderschutzstrukturgesetz die Beteiligung selbstorganisierter Zusammenschlüsse in Jugendhilfeausschüssen auf Landes- und kommunaler Ebene gestärkt. Unser Ziel ist es, Care-Leavern verlässliche Perspektiven zu eröffnen. Viele von ihnen haben bereits in frühen Jahren enorme Herausforderungen bewältigt und zeigen jeden Tag große Stärke und Eigenverantwortung. Sie verdienen dieselben Chancen, dieselbe Sicherheit und denselben Rückhalt wie andere junge Erwachsene auch. Deshalb wollen wir sie dabei unterstützen, ihren eigenen Weg erfolgreich zu gehen, sagte Drese abschließend. Schwerin. Bildungsministerin Simone Oldenburg hat im Landtag die Pläne zur Neuausrichtung der Inklusionsstrategie in Mecklenburg-Vorpommern vorgestellt. Landesregierung, Landkreise, Kommunen und Bildungspartner hatten sich in einem breiten Austausch zuvor auf die Eckpunkte verständigt. Unser Anspruch ist es, das Bildungssystem für alle Schülerinnen und Schüler zu stärken, die Zahl der Jugendlichen mit einem anerkannten Schulabschluss zu erhöhen und ihnen bessere Wege in Ausbildung und Beruf zu ermöglichen, sagte Oldenburg. Die Inklusionsstrategie sieht Angebote für leistungsschwächere, aber auch leistungsstarke Schülerinnen und Schüler vor. Ziel ist es, die Förderschulen mit dem Förderschwerpunkt Lernen bis zum Jahr 2035 mit anderen Schularten zu verbinden. Entgegen der bisherigen Planung schaffen wir die Möglichkeit für eine organisatorische Verbindung mit anderen Schularten und unterstützen insbesondere die Entwicklung von Schulzentren. Wesentlich ist hierbei die Garantie, dass Schülerinnen und Schüler mit dem Förderschwerpunkt Lernen auch über das Jahr 2035 hinaus in eigenständigen Klassen lernen können. Sie werden nicht in andere Klassen integriert. Geschützte Lernräume ermöglichen individuelle Förderung, so die Bildungsministerin weiter. Das Wunsch- und Wahlrecht der Eltern bleibt erhalten. Eltern können weiterhin entscheiden, ob ihre Kinder mit sonderpädagogischem Förderbedarf gemeinsam mit Schülerinnen und Schülern ohne Förderbedarf in einer Klasse lernen oder ob sie eine eigenständige Förderschulklasse besuchen, erläuterte Oldenburg. Des Weiteren stärken wir die Förderschulen inhaltlich durch eine Neuausrichtung der Stundentafel, um mehr Schülerinnen und Schülern den Übergang in die berufliche Bildung zu erleichtern und ihnen den Erwerb des ersten anerkannten Schulabschlusses der Berufsreife zu ermöglichen. Im Fokus der Reform stehen insbesondere die Berufsorientierung und ein starker Praxisbezug. Wir führen an den Förderschulen Lernen in den Jahrgangsstufen 5 bis 8 das Fach Handwerk ein. In der Jahrgangsstufe 9 wird ein wöchentlicher Praxislerntag die Berufsorientierung stärken, sagte die Ministerin. Auch die Unterstützung von Kindern und Jugendlichen mit dem Förderschwerpunkt emotionale und soziale Entwicklung soll ausgebaut werden. Flexible Lerngruppen sind ein besonders wirkungsvoller Ansatz auf dem Weg zu einem besseren Bildungssystem. Durch intensive Unterstützung von multiprofessionellen Teams werden die Schülerinnen und Schüler frühzeitig aufgefangen. Ziel ist es, eine dauerhafte Verfestigung von Lern- und Verhaltensproblemen zu verhindern und eine erfolgreiche Reintegration in den Regelunterricht zu ermöglichen. Darüber hinaus will das Land die Schulwerkstätten an weiterführenden, allgemeinbildenden Schulen schrittweise auf die Jahrgangsstufen 8 und 9 erweitern. Hier können Schülerinnen und Schüler mit dem Förderschwerpunkt emotionale und soziale Entwicklung individuell begleitet werden, um den ersten anerkannten Schulabschluss zu erreichen.
Dadurch werden in der Folge insgesamt auch die

0: Regelklassen in der abschlussbezogenen Arbeit entlastet. Mit dem neuen Unterrichtsangebot Lebenspraxis setzt die Landesregierung außerdem auf eine stärkere Vorbereitung junger Menschen auf den Alltag. Das Unterrichtsangebot richtet sich mit konkreten Projekten an Schülerinnen und Schüler in den Jahrgangsstufen 1 bis 4 und verfolgt das Ziel, Basiswissen zu vermitteln, das für die Bewältigung des Alltags unerlässlich ist, so die Ministerin. In der Debatte unterstrich Bildungsministerin Simone Oldenburg auch, dass Inklusion immer alle Kinder und Jugendlichen im Blick haben müsse. Dazu gehöre ausdrücklich auch die Förderung leistungsstarker Schülerinnen und Schüler. Neben dem Ausbau begabungsfördernder Netzwerke an Grundschulen, Gesamtschulen und Gymnasien verwies Oldenburg auf bestehende Schwerpunktangebote. An den Spezialgymnasien erfolgt die Förderung in den Schwerpunkten Hochbegabung, Musik und Sport. Darüber hinaus gibt es unsere Profilschulen mit den Schwerpunkten humanistische Bildung, Niederdeutsch und MINT. Schwerin. Der Landtag debattierte kürzlich über die Geburtshilfe als elementaren Schwerpunktbereich der medizinischen Versorgung. Gesundheitsministerin Stefanie Drese betonte, dass es dabei vor allem um die Frage gehe, wie es gelingen kann, die Versorgung von Schwangeren, Gebärenden, Müttern, Neugeborenen und jungen Familien langfristig für Mecklenburg-Vorpommern flächendeckend und in hoher Qualität zu erhalten und auszubauen. Die Herausforderungen für unser dünn besiedeltes Flächenland sind groß. Das wird vor allem mit Blick auf die rapide sinkende Geburtenzahl und die damit verbunden geringer werdenden Geburten für die Geburtskliniken offensichtlich. Mindestens genauso groß wie die Herausforderungen sind aber auch unsere Aktivitäten im Land und als Landesregierung auf Bundesebene für eine gute und zukunftsfeste Geburtshilfe und Pädiatrie in Mecklenburg-Vorpommern, betonte Drese. Die Ministerin verwies dabei zunächst auf das Zielbild 2030 für die Geburtshilfe und Pädiatrie in Mecklenburg-Vorpommern der Gesundheitskommission. Darin haben Expertinnen und Experten aus allen Bereichen der Gesundheitsversorgung die Grundlage für die künftige Gestaltung der Kindermedizin und Geburtshilfe in unserem Land und Pädiatrie geschaffen. Sie hat Maßnahmen festgelegt, die die verschiedenen Akteure im Gesundheitswesen, Maßnahmen zur Sicherung der Versorgungsstrukturen in den kommenden Jahren umsetzen sollen, verdeutlichte Drese. Wir haben uns darüber hinaus im Rahmen der Krankenhausreform beim Bund dafür eingesetzt, dass die Krankenhausversorgung patientengerecht und grundsätzlich wohnortnah in bedarfsgerechten Abstufungen erfolgt, so die Ministerin. Die Landesregierung habe erreicht, dass im Zuge der Krankenhausreform die Besonderheiten Mecklenburg-Vorpommerns bei der konkreten Ausgestaltung der Versorgungsstrukturen berücksichtigt und Ausnahmeregelungen zur Sicherstellung der flächendeckenden Versorgung verankert wurden, betonte die Ministerin. Drese wies auch darauf hin, dass in Mecklenburg-Vorpommern alle Krankenhausleistungen so geplant werden, dass sie in angemessener Zeit erreichbar sind. Um eine bedarfsgerechte Versorgung sowie eine angemessene Erreichbarkeit in der Krankenhausversorgung zu gewährleisten, entwickeln wir im kommenden Landeskrankenhausplan ein System der gestuften Versorgung, so die Ministerin. Sie ging zum Abschluss auf die Notwendigkeit ein, überdies neue Wege in der Patientenversorgung durch die Förderung einer sektorenübergreifenden Versorgung zu gehen. Dabei sollten wir uns auf tragfähige neue Lösungen konzentrieren, um werdenden Müttern die notwendige Sicherheit zu bieten. Dies gelingt durch eine stabile Netzwerkstruktur, bei der niedergelassene Frauenärzte, freiberufliche Hebammen sowie im Rahmen der Notfallversorgung der Rettungsdienst über die Besonderheiten Kenntnis haben und gemeinsame Strategien entwickeln, so Drese. Ausdrücklich hob die Ministerin dabei hebammengeleitete Kreissäle als eine Möglichkeit des Geburtsortes hervor. Diese werden ausdrücklich von der Landesregierung unterstützt und sind auch im Zielbild für Geburtshilfe und Pädiatrie als Handlungsempfehlung festgehalten, sagte Drese abschließend im Landtag. Greifswald. Die Kapaunenstraße in der Greifswalder Innenstadt ist länger gesperrt als ursprünglich geplant. Nach derzeitigen Planungen gilt die Vollsperrung noch bis zum 14. Juni. Ab dem 15. Juni erfolgt die Sperrung der Friedrich-Löffler-Straße zwischen Wollweberstraße und Kapaunenstraße. Der Grund sind Bauarbeiten der Stadtwerke im Bereich des Westends. In den nächsten Wochen kommt es deshalb immer wieder zu zeitweisen Vollsperrungen und Einschränkungen im Straßenverkehr. Betroffen sind Abschnitte der Kapaunenstraße sowie der Friedrich-Löffler-Straße zwischen Rotgerber-Straße und Wollweber-Straße. Um die angespannte Parkplatzsituation möglichst wenig zu belasten, werden die Arbeiten zeitlich versetzt und in mehreren Abschnitten durchgeführt. Dadurch bleiben Parkflächen für Anwohnerinnen und Anwohner jeweils vor oder hinter dem aktuellen Baufeld weiterhin nutzbar.
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